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0: Michi ist zwar jetzt die nächsten zwei Wochen nicht da, aber dafür natürlich Patrick.
1: Tag.
0: Der lässt mich hier natürlich nicht alleine im Studio sitzen.
1: Würde ich niemals tun.
0: Und es ist ja auch ganz cool, weil damit könnt ihr dann diese Woche entscheiden, gegen wen ihr zocken möchtet. Ist ja auch mal was Neues, entweder gegen mich oder gegen Patrick halt beim Hamburg-Battle, ne?
1: So oder so, gegen wen ihr dann gewinnt, ihr würdet ein Einsteiger-Kaffee-Seminar von Kaffee Bruder bekommen. Da gibt es eine Kaffeeverkostung und ihr lernt vor allem, wie man den Kaffee auch richtig zubereitet. Also, ne, wie muss ich den...
0: Schaum und die ganzen Sachen.
1: Also ich bin ja kein Kaffeetrinker, aber ich kenne ganz, ganz viele, denen das gut tun würde. Wenn ihr auch solche Leute seid, dann meldet euch jetzt schon mal an per WhatsApp 040 48 001 971 und dann zockt damit beim Hamburg Battle.

0: Da zocken wir heute mit Anna aus Altona. Guten Morgen.
1: Guten Morgen.
0: Gegen wen zockst du denn? Gegen Patrick oder gegen mich?
1: Ich zock gegen dich.
0: Sehr gerne.
2: Dann stelle ich euch jetzt beiden eine Minute lang Fragen. Wenn ihr richtig antwortet, ist die andere dran. Und wer nach 60 Sekunden die letzte Frage richtig beantwortet hat, diejenige hat gewonnen. Anna, du entscheidest jetzt noch, wer anfängt, du oder Julia?
1: Ich fange an.
2: Dann geht es los, Anna. Jamie Oliver hat heute Geburtstag. Was macht er denn beruflich?
1: Der ist Koch.
2: Das ist richtig. Julia, außerdem hat Kai Pflaume Geburtstag. Wie heißt seine Sendung, die täglich um 18 Uhr im Ersten läuft?
0: Keine Ahnung.
2: Wer weiß denn sowas?
0: Achso, ja, okay, genau. Okay, ich nicht auf jeden Fall.
2: Nochmal, Julia, heute ist Welttag der Sonnencreme. Wie heißt die unsichtbare, gefährliche Sonnenstrahlung, vor der uns die Sonnencreme schützt?
0: UV-Strahlung.
2: Ja. Anna, apropos Sonne, wie viele Planeten hat unser Sonnensystem?
1: Oh Gott, 9. Ich weiß es nicht.
2: 8 sind es. Anna, nochmal, die Suche nach dem neuen Jugendwort des Jahres startet heute. Wie heißt denn die Tagesschausprecherin, die die Jugendwörter immer verkündet?
1: Weiß ich auch nicht.
2: Susanne Daubner. Was war das Jugendwort 2025, Anna? Das Crazy oder Goofy?
1: Das Crazy.
2: Das ist richtig. Julia, letzte Woche wurde der Kader für unsere Nationalmannschaft bekannt gegeben. Wer ist die Nummer 1 im Tor?
0: Manuel Neuer.
2: Anna, welcher traditionelle Markt findet sonntags am Hafen statt? Morgens ab 5.
1: Sonntag, Fischmarkt.
2: Ja.
0: Das lässt jetzt noch gelten.
2: Ja.
1: Ja, richtig so.
2: Anna, du hast gewonnen.
0: Sehr, sehr schön.
2: Und bekommst ein Einsteiger-Kaffeeseminar von Kaffeebruder.
1: Ja, richtig gut. Freue ich mich drauf.
0: Ja, find hast du richtig toll gemacht. Und wir zocken auf jeden Fall nochmal irgendwann. Und wir wünschen dir einen wunderschönen Mittwoch erstmal, ne?
1: Ja, danke. Wünsche ich euch auch. Bis dann.
2: Danke dir. Mach's gut.
0: So, und ihr könnt morgen euer Glück probieren beim Hamburg Battle. Jetzt einmal schon mal eine WhatsApp schicken. 040 48 001 97 1. Und dann seid ihr morgen mit am Start.

0: Wunderschönen Start in euren Mittwochmorgen. Schön, dass wir gemeinsam in den Tag starten. Hier sind Julia und Patrick für euch.
1: Na?
0: Und ich finde es da ganz toll. Am Wochenende gab es einen ganz tollen Wettbewerb für alle Frisuren da draußen, die eigentlich von uns immer so ein bisschen belächelt werden. Der gute alte Fukuhila.
1: Ja, vorne kurz, hinten lang.
0: Ja.
1: Das hat man gefeiert in Belgien.

0: war das Ganze. Und da hat man sich auch die Frage gestellt, wer hat denn jetzt den schönsten Fukuhila?
1: Die sehen doch alle gleich aus, oder nicht?
0: Nee, also du kannst ja auch mit Farbe und...
1: Ach so, so mal, okay.
0: Bisschen dichter, bisschen offener.
1: Oder wellig. Gut, ich hab's, ja.
0: Wie lang, wie kurz. gewonnen hat ein Duo, und zwar Berenice, eine Frau, und Samuel, die sind unter dem Künstlernamen Besa Mulet angetreten.
1: Mit dem sogar einen Künstlernamen, okay.
0: Natürlich, den brauchst du auch, wenn du Tequila hast. nee, aber genau darum ging es bei dem Wettbewerb eben auch, dass man mal dieses Belächeln wegnimmt von dieser Frisur, sondern sagt, hey, wir haben zwar ein bisschen Selbstironie, aber trotzdem ist es eine ernst gemeinte Veranstaltung hier und wir suchen den oder die Schönste.
1: Ey, eine ernst gemeinte Veranstaltung finde ich auch geil. Und auch krass, die Leute, die es wirklich ernst meinen, auch mit dem Fukuhila, oder? Weil an sich ist es doch immer so ein Ding von wegen so, das sieht aus, als hättest du einen Fukuhila, aber damit meint man ja immer eher was Schlechtes, oder?
0: Ja, aber tatsächlich geht es beim Fukuhila eigentlich darum, sich von gesellschaftlichen Zwängen zu befreien, indem man nämlich selbstbewusst seine Einzigartigkeit zeigt, sie feiert und die grundlegende Freiheit zelebriert.
1: Okay, dafür stehen wir doch bei Energy auch.
0: So, also, wann Fukuhila bei dir?
1: Nein, let's pretend it's not the end of the world. 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

0: Ja, es ist Mittwoch, sozusagen in der normalen Woche Dienstag. Und ich hoffe sehr, dass euch Pfingsten noch sehr gut getan hat, diese drei Tage. Denn Pascal stellt hier gleich eine Feiertagsbehauptung auf, die uns, glaube ich, alle mental sehr aus der Bahn werfen wird.
1: Nein.
0: Ja, bei Fakt oder Fake.
1: Bitte nicht. Das werden wir gleich alle zusammen erleben und gucken, ob Pascal vielleicht auch nur lügt.
0: Ja, aber genau. Weiß es nicht. Kann ja sein.
1: Nach zwei Songs direkt hier bei Energy am Morgen.

0: Fake.
1: Und da sitzt Pascal natürlich wieder an den Knöpfen. Du hast uns zwei Behauptungen mitgebracht und wir dürfen erraten, stimmen sie oder sind sie ausgedacht?
2: Meine erste Behauptung lautet, Pfingstmontag war der letzte Feiertag bis Weihnachten, der auf einen Wochentag fällt. Ist das ein Fakt oder ein Fake?
1: Never. Was ist mit dem Tag der Deutschen Einheit? Du kannst ja doch nicht sagen, dass der fällt ja jetzt aufs Wochenende, oder was?
3: Tja.
4: Also Wochentag meinst du Arbeitstag? Also
1: Arbeitstag,
4: also Montag bis Freitag,
1: ne?
4: Genau.
1: Och, ich hoffe, also...
4: Das wäre schlimm, ne?
1: Das wäre richtig, richtig schlimm. Ich sag,
4: was
1: fake.
4: Haben wir denn noch?
1: Der Tag der Deutschen Einheit auf jeden Fall.
4: Haben wir aber noch mehr? Von Leichnam ist nicht.
1: Und Nikolaus ist ja auch nicht auf jeden Fall.
4: Ist er nicht? Halloween?
1: Okay. Ach, Halloween, Reformationstag.
4: Aber ist es...
1: Doch, hier wird er auch gefeiert. Ja, safe.
4: Ich sag, ein Fake. Irgendeiner muss nochmal sein unter der Woche.
1: Ja, ich sag auch Fake.
4: Verstehe ich das nicht.
2: War Pfingstmontag tatsächlich der letzte Feiertag bis Weihnachten, der auf einen Wochentag fällt? Das ist ein Fakt. Stimmt leider tatsächlich. Tag der Deutschen Einheit, 3. Oktober, ist natürlich an einem Samstag. Ärgerlich,
1: könnte
2: ne?
1: Könnte man nachholen, finde ich.
2: Ja. Da ist einem auf jeden Fall nicht zum Lachen zumute, aber durchschnittlich lachen wir am Tag rund 15 Mal. Ist das ein Fakt oder ein Fake?
1: Nur
2: 15 Mal.
4: Julia öfter.
1: Nicht in der Stunde, würde ich sagen. Nee, das ist ein Fake. Also ich lache wirklich deutlich häufiger. Also gefühlt minütlich.
4: Ich ja nicht so oft.
1: Nee, du nicht, das stimmt. Du
4: ziehst den Schnitt. Ich glaube, im Schnitt kommt das hin, weil es gibt auch viele, viele Griesgrimme, so wie mich.
1: Ja.
4: Dann gibt es die Frohnaturen wie dich. Ich glaube, im Schnitt kommt das schon hin. Ich sage fast.
1: Oh, ist doch was für ein Fad.
2: Ja. Lachen wir am Tag durchschnittlich tatsächlich 15 Mal. Auch das ist ein Fakt. Das stimmt tatsächlich.
1: Was?
2: Verrückt, oder?
1: Aber so richtig lachflashmäßig?
2: Nee, vernünftig lachen einfach.
1: Gott, Patrick, jetzt hör mal auf, den Schlitz so runterzuziehen. Er ist ja grauenhaft.
4: Also ich hab schon mitgezählt. Ich bin heute bei 6 Mal bisher.
1: Oh, okay, also stark. Liegt es an mir?
4: Ja, auch durchaus.
1: Ach, schön.
4: Ich habe jetzt noch 9 Mal und du bist eh schon drüber.
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1: Heute mit neuer Musik von Tom Gregory und mit dem verbinde ich eine ganz besondere Geschichte oder Erfahrung. Es war der 8. März 2023. Ich war für Energy auf einem Seminar in der Nähe von Nürnberg.
2: Ja.
1: Und gucke auf Tinder abends im Hotelzimmer, was man halt so macht. Swipe so durch und sehe da ein Profil von Phil und denke mir so, ich habe Screenshots, das ist doch Tom Gregory.
2: What?
1: Es sind mehrere Bilder im Profil, es waren Bilder von Tom Gregory.
2: Aber warte mal, er hat sich umbenannt oder heißt er eigentlich Phil?
1: Nee, genau, er hat sich Phil genannt auf Tinder.
2: Ach so.
1: Hier steht, wohnt in München, hab dann geguckt, okay, Tom Gregory eigentlich ja nicht in Deutschland ansässig, aber er war tatsächlich an dem Tag in München, laut Instagram-Story. Also entweder war es jemand, der ganz viel Spaß hatte, ein Fake-Profil zu erstellen.
2: Nein.
1: Oder es war vielleicht wirklich Tom Gregory.
2: Aber hast du nach rechts gefolgt?
1: Natürlich, aber er leider nicht.
2: Aber
1: ja, das ist meine persönliche Geschichte mit Tom Gregory.
2: Schönes Ding.
1: Ja, und jetzt hat er neue Musik. Das ist auch sehr schön. Ein bisschen so zurückdenken an die Zeit, als man noch zu Hause gewohnt hat und was sich da alles verändert hat der Zwischenzeit. Tom Gregory und How It Was Before haben wir jetzt ganz neu hier bei Energy, denn wir haben immer die besten neuen Hits für euch.

0: Es ist 6 Uhr.
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0: Ja, ich für meinen Teil muss sagen, ich freue mich, dass es heute wieder so minimal runterkühlt. Also was heißt minimal, schon deutlich runterkühlt, weil gestern war es mir deutlich zu warm. 12 Grad sind es jetzt und wir bekommen heute maximal 21 Grad bei uns in Hamburg. Ich finde, das reicht auch und die Sonne ist heute auch den ganzen Tag mit dabei.
2: Mein Gott, nur am Morgen. Der Blick auf die Straßen, hier ist noch alles frei. Solltet ihr was sehen, ruft uns an oder schickt uns eine WhatsApp 040 48 001 971 ist die Nummer zu uns. Euch eine gute Fahrt.
0: Und alles, was heute Morgen wichtig ist, gibt's von Pascal.
3: Guten Morgen.
0: Ja, seit gestern Nachmittag ist vor Hochbahnvorsitzenden Robert Heinrich Schluss. Er wurde nämlich freigestellt. Pascal, du hast alle Infos.
3: Dass er den laufenden Vertrag bis zum Jahresende nicht verlängern wollte, hatte Robert Heinrich mit Verkehrssenator Agnes Tjax abgesprochen. Die unmittelbare Freistellung gestern Nachmittag, die ist dann aber sehr plötzlich gekommen. Nach NDR-Informationen soll das Verhältnis zwischen Tjax und Heinrich aber ohnehin schon sehr belastet gewesen sein. Zwischendurch gab es ja auch Stress mit der HVV-Vorsitzenden Anna-Theresa Korbut und es wird auch behauptet, dass er im Vorstand nicht so führungsstark gewesen sein soll. Die offizielle Stellungnahme lässt das Ganze natürlich aber nicht anmuten. Da hat er nochmal ausdrücklich gesagt, dass ihm die Entscheidung, seine Tätigkeit bei der Hochbahn zu beenden, nicht so leicht gefallen ist. Vom Verkehrssenator gab es Lob für das Vorantreiben der U5 und das autonome Fahren. Wie es jetzt weitergeht, ist noch nicht klar. Dann soll es bald einfacher werden, neue Wohnungen zu bauen. Unsere Bundesregierung will dafür an die Regeln bei den Genehmigungen ran. Gerade da, wo besonders schnell neue Wohnungen

gebraucht werden, soll man weniger auf Natur- und Denkmalschutz Rücksicht nehmen. Und wenn jemand sein Haus verfallen lässt, soll man gezwungen werden, da was zu machen. Sonst kann man sogar enteignet werden. Und dann sind es ja nur noch gut 2 Wochen bis zur Fußball-WM. Jetzt haben wir in unserem Kader auch alle Nummern vergeben. Daran kann man ja auch immer so ein bisschen ableiten, wer in der Startelf stehen könnte. Manuel Neuer ist mit der Nummer 1 fürs Tor gesetzt. Die Verteidigung wäre dann nach Nummern Rüdiger,

0: Leveling und Musiala. Nick Woldemade als Stürmer hat die 11, alle anderen Leute im Kader sind dann durchnummeriert bis 26.
1: Ich kenne tatsächlich nur Neuer. Aber es
0: das
1: kann
0: ist
1: ja auf jeden Fall
0: traurig,
1: was.
0: Aber es kommt ja noch. Es ist ja jetzt noch vor uns.
1: Ja, ja.
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3: Vorher gute Musik von Clock Clock, Out of the Dark, Kamrat, Be Mine ist auch mit dabei und das hier ist Bibi Rexha mit New Religion.
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0: Immer die besten neuen Hits natürlich hier bei uns bei Energy. Wir starten mit 12 Grad in den Tag. 21 gibt's noch, natürlich keine Sorge. Und die Sonne ist wieder den ganzen Tag draußen.
1: Ja, und wer mal so ein kleines Upgrade für den langweiligen Frühstückstisch haben möchte, der sollte mitspielen bei einer Runde Stadtland Energy. 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Wir spielen eine Runde gleich nach Lickely und I Follow Rivers.

0: Guten Morgen, es ist 6.20 Uhr bei Energy.
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0: Da zocken wir heute mit Regina aus Bergedorf. Guten Morgen.
2: Guten Morgen.
3: Hallo.
0: Ich schmeiße jetzt unseren Buchstabengenerator an und der entscheidet gleich, mit welchen Buchstaben wir uns durch die ganzen Stadtland-Energy-Kategorien hangeln, okay?
2: Mhm.
0: Sehr gut.
3: A. A wie Altona zum Beispiel.
2: Mhm.
0: Und du wolltest tatsächlich heute, Achtung, 11 Begriffe, okay?
2: Oha.
0: Ja, der Rekord liegt bei 10, deswegen. Also, aber wir drücken dir die Daumen.
2: Okay.
0: Dann legen wir los. Eine Stadt mit A.
2: Augsburg.
0: Ein Land mit A.
2: Argentinien.
0: Ein Talent mit A.
2: Weiter.
0: Etwas in Hamburg mit A.
2: Alster.
0: Etwas im Handschuhfach mit A.
2: Arbeitspapiere.
0: Ein Tier im Zoo mit A.
2: Affe.
0: Ein Getränk mit A.
2: Weiter.
0: Ein Tiefkühlprodukt mit A.
2: Weiter.
0: Ein Schul- oder Studienfach mit A.
2: Oh Gott.
0: Ja. Gut, da war am Ende Blackout, leider, ja. Patrick.
3: Oh Gott. Es hat nicht ganz gereicht, hast du dir vielleicht gedacht. Es waren 5 Begriffe.
2: Ja, alles gut.
3: Aber mein Gott, kurze Woche, da kann das mal passieren.
2: Genau.
3: Wir sind alle im letzten Wochenende und schon wieder im nächsten. Das ist auch völlig
2: genau.
3: Okay. Wir spielen einfach nochmal mit dir beim nächsten Mal, ne?
2: Ja.
3: Ja, super.
0: Regina, dir einen schönen Mittwoch und bis bald, ne?
2: Wünsche ich auch, danke.
0: Ciao, ciao.
3: Und wenn ihr sagt, ihr schafft die 11 Begriffe, traut euch. Dann spielt mit morgen bei einer Runde Stadtland Energy 040 48 00 1 97 1. Jetzt schon mal eine WhatsApp schicken und anmelden.

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4: Energy ist an. Schön, dass wir gemeinsam in den Mittwoch starten. Hier sind Julian Patrick.
5: Jetzt schon mal Freunde von Livia Dean. So easy hören wir gleich nach dem Update.
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4: Es ist 6:30.
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4: Das gute Wetter geht weiter, nur halt nicht eben so heiß wie gestern. Heute starten wir mit 12 Grad in den Tag. Wir bekommen maximal 21 und es ist heute wieder sonnig den ganzen Tag.
5: Der Blick auf die Straßen und täglich grüßt das Murmeltier. Auf der 25 Richtung Hamburg, 3 Kilometer stockt es ab Nettenburg. Falls ihr noch was seht, ruft uns an oder schickt uns eine WhatsApp. Die Nummer ist die 040 48 001 97 1. Gute und sichere Fahrt euch.
4: Und alles, was heute Morgen noch wichtig ist, gibt's von Pascal.
13: Guten Morgen.
4: Die Planung der neuen U5 geht weiter. Jetzt sind nämlich auch noch mehr Haltestellen geplant, oder?
13: Genau. Gestern Nachmittag wurde bekannt gegeben, dass die favorisierte Strecke von den Arenen im Volkspark bis zum Osdorfer Born führen soll. In Lurup soll die Strecke dann über den Eckhoffplatz verlaufen. Dass der Osdorfer Born irgendwie an eine Schnellbahn angeschlossen werden soll, ist ja auch schon länger im Gespräch. Zwischendurch hat man darüber nachgedacht, ob man auch die S-Bahn erweitern könnte. Durch die Hochbahnanbindung bleibt jetzt aber die Planung bei uns in Hamburg. 2040 sollen ja die ersten Bahnen dann auch wirklich nach Osdorf fahren können. Das würde dann ja auch gegebenenfalls zu der Olympia-Bewerbung von Hamburg gut passen. Deswegen ist die Bewerbung für das Projekt auch so wichtig. Dann wird es nämlich unter Umständen auch nochmal ordentlich Geld vom Bund für das Projekt geben. Bis zum Ende des Jahres will man jetzt die Planung für die Strecke abschließen, sodass man im nächsten Jahr mit den Genehmigungen beginnen kann. Da waren wir eben schon bei dem Thema Olympia. Am Sonntag wird ja bei uns darüber abgestimmt. Da geht es ja darum, ob wir uns für 2034, 2040 oder 2044 bewerben wollen. Wer seine Stimme per Brief abgeben will, sollte heute den noch wegschicken, den Brief. Am Sonntag sind dann aber auch nochmal die Wahllokale offen. Aber nicht nur bei uns geht's um Olympia, sondern auch in München und der Köln-Rhein-Ruhr-Region. Da haben die Leute schon mit einer Mehrheit dafür gestimmt. Berlin will sich einfach so bewerben. Final entschieden wird das Ganze dann aber im September. Und dann gibt's bei uns in Deutschland immer mehr Superreiche. Letztes Jahr sind über 1000 Leute dazugekommen, die mehr als 100 Millionen Dollar haben. Also umgerechnet gut 86 Millionen Euro. Die Unternehmensberatung Boston Consulting sagt, die meisten haben vor allem extra Kohle mit Aktien gemacht. Wenn man schon viel hat, kann man aber auch das Risiko leichter streuen. Dann ist es auch nicht so schlimm, wenn Aktienkurse einfach mal runterkommen.

0: Untergehen.
1: Danke dir.
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2: Und hier sind Julia und Richie.
1: Moin. Und wenn ihr jetzt eine Portion gute Laune am Morgen braucht, kann ich definitiv verstehen, dann bleibt unbedingt dran, denn um 10 vor 7 gibt's bei uns wieder die Energy Good News.
4: Vorher gute Musik von Alex Warren, Eternity, und das ist Olivia Dean, schön entspannt, so easy, am Mittwochmorgen.

0: Guten Morgen, Energies an. Schön, dass ihr mit am Start seid. Gleich noch Kamerad mit Hack Yourself.
1: Ja, gestern, ganz Hamburg hat den Tag geliebt. Einfach mit 30 Grad Sonne auf der Alster Stadtpark irgendwo am Grill. In ganz Hamburg bis auf Julia. Julia war nur am Nörgeln. Auch auf Instagram, falls ihr das verfolgt habt. Wenn nicht, klären wir uns nochmal kurz auf. Was ist dein Problem eigentlich genau?
0: Einfach die Hitze, Leute. 30 Grad in Hamburg machen mir einfach keinen Spaß. Ich kann da nicht in die Sonne gehen, weil es ist wirklich ultra heiß. Dann hitzt sich die Wohnung auch zu und so weiter und so fort. Ich kann damit einfach nicht umgehen. Und womit ich noch viel weniger umgehen kann, sind dann Kommentare. Weil ich bin ja halb Spanierin. Mhm. Und dann kommt jeden Sommer vor allem Kommentare. Du musst doch als Spanierin Hitze abkönnen. Oder wo bleibt denn dein spanisches Blut? Und jetzt nochmal für alle als Erklärung. Spanier chillen zu Hause nur in klimatisierten Wohnungen.
1: Also.
0: Geht doch mal in den Supermarkt allein schon dort, da friert man, da muss man eine Winterjacke mitnehmen, weil alle Spanier mal so gottlos runterkühlen. Und deswegen, das ist ja meine spanische Seite. Ihr Deutschen, ihr geht ja direkt raus bei 35 Grad und setzt euch da auch noch auf den Sonnenplatz.
2: Ja.
0: Oder nicht,
2: das
0: Pascal?
2: Ist das Allergeilste, auf jeden Fall. Ich fahre nur noch mit offenem Fenster, Auto, Klimaanlage ausmachen, schön mal einmal Sauna fühlen, damit man irgendwie ein bisschen einmal, weißt du, aber in Hamburg gibt es das doch nicht so oft.
0: Der ganze Sommer, kann ich dir jetzt schon sagen, wird es immer mal wieder 30 Grad
2: geben.
0: Ja, aber
2: man hat das Gefühl, das gibt es nicht so oft.
0: Also, und
2: da habe ich mal ein bisschen Angst, was zu verpassen.
0: Und du, Patrick, wie bist du so drauf? Weil du hast ja gestern auch noch ich hier gefühlt halbnackt und du noch im Pulli gechillt in der Redaktion.
1: Also das stimmt. Also ich bin jetzt auch kein großer Freund davon, direkt in die Sonne zu gehen, weil ich finde das auch mit Eincreme viel zu lästig. Mhm. Aber ich mag es schon, wenn es warm ist und wenn man auch irgendwie selbst an der Elbe auf dem Balkon liegen kann, ohne dass man frieren muss.
2: Aber das mit dem schon Eincreme fühle ich. Das finde ich auch mal richtig
1: räudig.
2: Das ist
1: so lästig, oder?
2: Ja.
1: Und dann klebt,
2: dann klebt
1: das und dann,
2: man so.
1: Ja, und also, wenn du dann auf einen Autositz gehst, mit kurzer Hose,
2: ja,
1: Eincreme-Bein, da ist der ganze Sitz danach versaut.
0: Ja, okay, aber es ist noch schlimmer als Frau mit einer Hotpan sich auf so einen Eisenstuhl draußen zu sitzen und danach so einen richtigen Abdruck, wenn man aufsteht.
1: Kann ich jetzt aus eigener Erfahrung nicht nachvollziehen, aber.
0: Guck deine Arschbank nicht raus.
1: Ich trage keine Hotpants.
0: Oh Gott! Wie geht ihr da mit der Hitze um? Seid ihr wie ich eher Klimaanlage und drin chillen oder schön wie Pascal, 35 Grad Sonne, let's go?

0: Immer die besten neuen Hits natürlich hier bei uns bei Energy. Schön, dass wir gemeinsam in den Mittwoch starten. Schön sonnig ist es heute bei uns und das natürlich wieder bei 21 Grad.
1: Und es gibt so Momente im Leben eines Radiomoderators, du kommst morgens ins Studio, siehst den Sendeplan und entdeckst einen Song, auf den du dich so freust, weil du ihn so lange nicht gehört und gespielt hast. Genau so ein Moment ist jetzt gekommen.
0: Herrlich.
1: Julia, Sean Paul, Temple.

0: Banger hier bei Energy am Mittwochmorgen. Energy am Morgen läuft gleich noch mit Dermot Kennedy und Funeral.
1: Und es gibt was Neues für alle Musik- und Fashion-Fans.
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1: Latino Superstar Bad Bunny, der ja schon im Februar die Super Bowl Halbzeitshow komplett abgerissen hat, hat jetzt eine Kollaboration und zwar mit der Modemarke Zara gedroppt. Die Kollektion mit 150 Pieces ist nach seinem echten Namen, also Benito Antonio, benannt und wirkt total persönlich. Die Kleidung war passend dazu natürlich zuerst in seinem Heimatland in Puerto Rico zu kaufen. Jetzt ist die Kollektion aber auch bei uns natürlich erhältlich und die Kollektion passt auch total zu seinem Style, den er auch immer so bei seinen Auftritten irgendwie durchzieht. Von so clean Oversize-Anzügen bis zu lässigen Streetwear-Basics, würde ich sagen, alles mit dabei. Also heute ist es auch nicht mehr ganz so warm bei uns in Hamburg. Happy Shopping in der Innenstadt, ne?
0: Yay! Ich muss ja sagen, ich gehe ungern in so Klamottenläden.
1: Achso, du bestellst ja online?
0: Ja, genau.
1: Okay, aber sowas?
0: Kann man da jetzt auch, aber ich würde es mir mal angucken.
1: Auf jeden Fall. Gerade vielleicht stehen da also über auch noch seine Plakate oder so oder irgendwie, oder man sieht so nachgestellte Puppen, so eine Statur mit den Sachen an.
0: Mit seiner Optik ist auch ein bisschen hot.
1: Er ist super hot. Bad Bunny, wer will den nicht mal sehen? Hier ist Dermot Kennedy.

0: Energy ist an. Schön, dass ihr mit dabei seid. Immer die besten neuen Hits. Hier sind Julian, Patrick für euch. Und deswegen,
1: ja,
0: weil Patrick heute hier ist, müssen wir ein kleines Udo Lindenberg-Update von ihm bekommen.
1: Kurzer Rückblick nochmal. Letztens hat er ja seinen 80. Geburtstag gefeiert. Am 17. Mai vor anderthalb Wochen. Udo Lindenberg.
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0: Udo Lindberg.
1: Das ist er, aber für alle, die es gefragt haben, diesen Geburtstag, den hat er nicht in Hamburg verbracht, sondern weit entfernt, schön in England, bisschen Urlaub gemacht mit seiner Freundin Tine. Und das wissen viele gar nicht, die sind seit fast 30 Jahren zusammen.
0: Ach, schön.
1: Ungefähr genauso groß ist auch der Altersunterschied, also sie ist um die 50.
0: Was?
1: Aber ich finde es super.
0: Okay, nice, ja.
1: Und man weiß eigentlich relativ wenig aus dem Privatleben. Sie ist seine Fotografin und eben gleichzeitig auch die Freundin. Und jetzt haben sie wirklich zum ersten Mal eigentlich so ein schönes Couple-Bild geteilt auf Instagram. Ganz viele Leute haben es kommentiert, wie die beiden da so an der Küste sitzen. Sie mit ihren zwei Kameras in der Hand, Udo daneben, entspannter Style. Also es ist total schön. Als großer Udo Lindenberg-Fan, mir geht da das Herz auf.
0: Und mir geht das Herz auf, dass du jetzt hier so ein bisschen über Udo sprechen konntest. Und keine Sorge, Leute, jetzt gibt es wieder den gewohnten Content.
1: Danke für die 60 Sekunden, die du mir gegeben
0: Udo
1: hast.
0: Udo Lindenberg.
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0: Es ist 7 Uhr.
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0: Wir starten heute mit 12 Grad in den Tag. Es wird aber natürlich wieder wärmer bei uns in Hamburg, aber nicht so warm wie die letzten Tage. 21 bekommen wir noch und die Sonne ist den ganzen Tag draußen.
1: Hallo auf die Straßen. Es dauert länger auf der A1 Lübeck Richtung Hamburg. 2 Kilometer stockt es ab Moorfleet. A7 Hannover Richtung Flensburg. 5 Kilometer ab Heimfeld und A25 Richtung Hamburg. 3 Kilometer stockend ab Nettelnburg. Wenn ihr noch was seht, ruft uns an oder schickt uns eine WhatsApp. 040 48 001 97 1 und euch eine gute Fahrt.
0: Und alles, was heute Morgen wichtig ist, gibt's von Pascal.
8: Guten Morgen.
0: Für Hamburg gibt's in den kommenden Jahren weniger Steuereinnahmen. Was heißt das?
8: In diesem Jahr werden wohl so 125. In diesem Jahr werden es wohl so 125 Millionen Euro weniger werden. Bis 2030 fehlen dann fast 1,5 Milliarden Euro. Das liegt natürlich an der Wirtschaft, die in Hamburg und auch deutschlandweit einfach schwach läuft. Finanzsenator Andreas Dressel nennt da auch den Iran-Krieg als wichtigen Faktor. Einfach, weil Hamburg stark vom Export- und Hafenhandel abhängt. Trotz der schwierigen Lage steht Hamburg im Vergleich zu anderen Bundesländern noch relativ stabil da. Deshalb müssen wir sogar mehr Geld in den Länderfinanzausgleich einzahlen. Besonders stark eingebrochen ist die Gewerbesteuer. Im ersten Quartal sind es etwa 25% weniger als im Vorjahr. Gleichzeitig steigen aber auch die Ausgaben der Stadt, zum Beispiel für Personal. Die Behörden sollen deswegen jetzt Spar- und Finanzierungsvorschläge machen. Ende Juni will der Senat dann die finalen Haushaltspläne vorstellen. Dann haben in Hamburg ja inzwischen fast alle Freibäder wieder geöffnet. Deutschlandweit gibt es da aber noch große Probleme. In vielen Orten gibt es nämlich einfach nicht mehr genug Geld. Teilweise können deswegen einige Becken nicht aufmachen oder man kann

kaputte Sachen nicht mehr reparieren. Und dann gibt es oft auch noch das Problem beim Personal. Weil man da auch immer weniger Leute hat, können die Bäder teilweise nicht jeden Tag aufmachen oder eben nicht so lange. Im Verein helfen teilweise deswegen auch schon wieder ältere Leute aus. Und beim Fußball bleibt Greuther Fürth in der zweiten Fußball-Bundesliga. In der Relegation gegen Rot-Weiß Essen hat man das Rückspiel mit 2:0 gewonnen. Neu dabei in Liga 2 sind dann nächste

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3: Guten Morgen. Unsere Redaktion Dauersingles sind ja einmal hier Patrick,
4: ne? Hallo,
3: guten Morgen,
4: ja.
3: Und Pascal. Und ihr habt ja eine Gemeinsamkeit, über die werden wir gleich mal sprechen, weil ich könnte mir vorstellen, dass das Problem ist beim Daten bei euch.
4: Glaube ich nicht. Tiffany Aras gibt's vorher mit Breathe und das ist Justa und Turn the Lights Off.

0: Mittwochmorgen euch mit Energy. BTS und Swim haben wir gleich in der Playlist.
1: So, also, man muss sagen, wir haben hier so zwei Dauersingles in der Redaktion, um euch einmal ins Boot zu holen. Das ist einmal Patrick.
0: Guten Tag.
1: Ne? Guten Tag. Und einmal Pascal.
2: Hello.
1: So, und ich gucke ja auch Bachelor natürlich dieses Jahr wieder. Seit 3 Wochen läuft es wieder. Und da hat jetzt Bachelor Tim für ordentlich Gesprächsstoff in der letzten Folge gesorgt. Mhm. Und zwar hat er nämlich in einem Gespräch erzählt, dass der tatsächlich, und der ist ja schon 35, in einer Männer-WG wohnt. So, und das hat bei den Mädels echt für Gesprächsstoff gesorgt. Die waren da nicht ganz so positiv drauf gestimmt, weil ganz viele meinten dann auch so, oh Gott, mein typisches Bild von so einer Männer-WG ist Dreierzimmerwohnung, maximal 50 Quadratmeter, alles im Chaos, überliegen Pizzakartons und so weiter und so fort. Und ich sag mal so, dadurch hat er sehr viele Frauen verloren. Und jetzt dachte ich, oh mein Gott, ihr beiden wohnt ja auch in WGs noch. Ja. Du mit einem schwulen Ehepaar und du mit deinen Eltern in der WG.
2: Ja, exakt.
1: Weil ich jetzt nicht, was schlimmer ist. Also, meint ihr vielleicht, es kommt euch nicht so zugute beim Daten?
0: Also jetzt, wo du es sagst, könnte ich mir vorstellen, dass es vielleicht auch andere abschreckt.
1: Ja.
0: Aber es ist mir persönlich egal, weil ich gar nicht date.
1: Ach so, okay, na gut, also ist das eher das Problem, dass du eigentlich gar keinen Bock auf jemanden hast?
0: Ja, vielleicht ja. Ach Pascal, was sagst
2: du? Ja, du, das mit dem Daten ist bei mir ähnlich. Das Ding ist ja aber auch, mein großer Vorteil ist ja mein Alter noch.
1: Ach so, ja, stimmt, du bist
2: weißt
1: ja 22.
2: Ich bin ja erst 22.
1: Ja, stimmt.
2: Da wohnen noch ganz viele zu Hause um mich rum.
1: Okay, das heißt, es ist jetzt nicht so abschreckend, wenn du beim Date bist und dann sagst, ich fahre dann zurück wieder zu meinen Eltern jetzt.
2: Nee, ist nicht so schlimm.
0: Okay. Ich muss aber auch gestehen, dieses Klischee von Männer-WG, das ist ja gar nicht mehr so. Also ich kenne auch noch andere Freunde, die in der WG wohnen, auch so in meinem Alter um die 30 rum. Das sieht gut aus, bei uns zu Hause auch. Also da liegen die Pizzakartons zwar vielleicht mal auch eine Woche oben auf dem Schrank, wo die Katzen nicht dran kommen.
1: Aber da sieht sie keiner.
0: Genau, da sieht sie keiner und die Wohnung ist aufgeräumt und sauber. Und das ist, glaube ich, immer so diese Horrorvorstellung von vor allem Frauen. Aber so schlimm ist es in Männer-WGs gar nicht.
1: Okay, so schlimm sind sie nicht. Und sowieso bei dir, Pascal, bei deinen Eltern ist ja immer noch Hotel Mama, da wird ja immer noch durchgewischt. Da sieht es ja überhaupt nicht schlimm aus.
2: Da ist wirklich akkurat. Da haben wir ja neulich schon drüber gesprochen.
1: Ja, sehr gut. Ja, wie sieht es denn bei euch aus? Würde euch das abschrecken beim Daten, wenn der Mann oder vielleicht auch die Frau mit 35 noch in so einer Männer- oder Frauen-WG wohnt? Schickt uns gerne mal eine WhatsApp dazu. Wir sind gespannt und schnacken gleich drüber. Swim.

0: Energies an, immer die besten neuen Hits. Schön, dass wir gemeinsam in den Mittwoch starten. Jetzt schon wieder mit Sonnenstrahlen hier bei uns in Hamburg. Jetzt bei 13 Grad, später bei 21.
1: 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Wir spielen gleich direkt nach Tyler und Sarah Larsen.

0: Guten Morgen, Energy ist an, es ist 7.20 Uhr.
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0: Ja, und da probiert's heute mal Anna aus Altona. Guten Morgen.
2: Guten Morgen.
3: Hallo.
0: Gegen wen zockst du denn? Gegen
2: Hallo.
0: Patrick oder gegen mich?
2: Ich zock gegen dich.
0: Sehr gerne.
3: Dann stelle ich euch jetzt beiden eine Minute lang Fragen. Wenn ihr richtig antwortet, ist die andere dran. Und wer nach 60 Sekunden die letzte Frage richtig beantwortet hat, diejenige hat gewonnen. Anna, du entscheidest jetzt noch, wer anfängt, du oder Julia?
2: Ich fange an.
3: Dann geht es los, Anna. Jamie Oliver hat heute Geburtstag. Was macht er denn beruflich?
2: Der ist Koch.
3: Das ist richtig. Julia, außerdem hat Kai Pflaume Geburtstag. Wie heißt seine Sendung, die täglich um 18 Uhr im Ersten läuft?
0: Keine Ahnung.
3: Wer weiß denn sowas?
0: Ach so, ja, okay, genau. Okay, ich nicht auf jeden Fall.
3: Nochmal, Julia, heute ist Welttag der Sonnencreme. Wie heißt die unsichtbare, gefährliche Sonnenstrahlung, vor der uns die Sonnencreme schützt?
0: UV-Strahlung.
3: Ja. Anna, apropos Sonne, wie viele Planeten hat unser Sonnensystem?
2: Oh Gott, 9. Ich weiß es nicht.
3: 8 sind es. Anna, nochmal, die Suche nach dem neuen Jugendwort des Jahres startet heute. Wie heißt denn die Tagesschausprecherin, die die Jugendwörter immer verkündet?
2: So, weiß ich auch nicht.
3: Susanne Daubner. Was war das Jugendwort 2025, Anna? Das Crazy oder Goofy?
2: Das Crazy.
3: Das ist richtig. Julia, letzte Woche wurde der Kader für unsere Nationalmannschaft bekannt gegeben. Wer ist die Nummer 1 im Tor?
0: Manuel Neuer.
3: Anna, welcher traditionelle Markt findet sonntags am Hafen statt? Morgens ab 5.
2: Sonntag, Fischmarkt.
3: Ja.
0: Das lässt jetzt noch gelten.
3: Ja.
2: Ja, richtig so.
3: Anna, du hast gewonnen.
0: Sehr, sehr schön.
3: Und bekommst ein Einsteiger-Kaffeeseminar von Kaffeebruder.
2: Ja, richtig gut. Freue ich mich drauf.
0: Ja, hast du richtig toll gemacht. Und wir zocken auf jeden Fall nochmal irgendwann. Und wir wünschen dir einen wunderschönen Mittwoch erstmal, ne?
2: Ja, danke. Wünsche ich euch auch.
0: Bis dann.
3: Danke dir, mach's gut.
0: So, und ihr könnt morgen euer Glück probieren beim Hamburg Battle. Jetzt einmal schon mal eine WhatsApp schicken. 040 48 001 97 1 und dann seid ihr morgen mit am Start.

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4: Guten Morgen, alle raus aus den Federn, Energies an. Hier sind Julian Patrick für euch.
5: Miles Smith und Niall Horan gibt's gleich in der Playlist mit Drive Safe.
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4: Es ist 7:30.
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4: Ja, Patrick habe ich gestern sehr freizügig auf seiner Terrasse gesehen, wie er sich gesonnt hat. Das könnt ihr heute theoretisch auch wieder machen.
5: Ja.
4: Heute schwitzt man dabei nur nicht so doll, weil heute ist es deutlich kühler als gestern. Wir starten heute mit 13 Grad in den Tag. 21 bekommen wir maximal, aber die Sonne ist wieder den ganzen Tag draußen.
5: Ja, und wenn, dann bitte auch nicht auf meiner Terrasse, da bin nur ich freizügig
4: ja,
5: unterwegs. Dankeschön. So, hallo auf die Straßen. Es dauert länger auf der A1 Lübeck Richtung Hamburg. 2 Kilometer stockt es ab Morfleet. A7 Hannover Richtung Flensburg. 5 Kilometer stockend ab Heimfeld und die A25 Richtung Hamburg 3 Kilometer stockend ab Nettelnburg. Wenn ihr noch was habt, ruft uns an oder schickt eine WhatsApp 040 48 001 97 1. Kommt gut und sicher ans Ziel.
4: Und alles, was heute Morgen wichtig ist, gibt's von Pascal.
15: Guten Morgen.
4: Seit gestern Nachmittag ist für Hochbahnvorsitzenden Robert Heinrich Schluss. Er wurde nämlich freigestellt. Du hast die Infos.
15: Dass er den laufenden Vertrag bis zum Jahresende nicht verlängern wollte, hatte Robert Heinrich mit Verkehrssenator Agnes Tjag auch abgesprochen. Die unmittelbare Freistellung gestern Nachmittag ist dann aber sehr plötzlich gekommen. Nach NDR-Informationen soll das Verhältnis zwischen Tjags und Heinrich aber ohnehin schon sehr belastet gewesen sein. Zwischendurch gab es ja auch Stress mit der HVV-Vorsitzenden Anna-Theresa Korbut und es wird auch behauptet, dass er im Vorstand nicht so führungsstark gewesen sein soll. Die offizielle Stellungnahme lässt das Ganze natürlich aber nicht anmuten. Da hat er nochmal ausdrücklich gesagt, dass ihm die Entscheidung, seine Tätigkeit bei der Hochbahn zu beenden, nicht so leicht gefallen ist. Vom Verkehrssenator gab es Lob für das Vorantreiben der U5 und das autonome Fahren. Wie es jetzt weitergeht, ist noch nicht klar. Dann soll es bald einfacher werden, neue Wohnungen zu bauen. Unsere Bundesregierung will dafür an die Regeln bei den Genehmigungen ran. Gerade da, wo besonders schnell neue Wohnungen gebraucht werden, soll man weniger auf Natur- und Denkmalschutz Rücksicht nehmen. Und wenn jemand sein Haus verfallen lässt, dann soll man gezwungen werden können, da auch wirklich was zu machen. Sonst kann man sogar enteignet werden. Und dann sind es ja nur noch gut 2 Wochen bis zur Fußball-WM. Jetzt haben wir in unserem Kader auch alle Nummern vergeben. Daran kann man jetzt auch ein bisschen ableiten, wer in die Startelf sein könnte. Manuel Neuer ist mit der Nummer 1 fürs Tor gesetzt. Die Verteidigung wäre dann nach Nummern Rüdiger, Anton und Tah. Das Mittelfeld würde so aussehen: Kimmich, Pavlovic, Goretzka und im Angriff dann Havertz, Leveling und Musiala. Nick Woltemade als Stürmer, die 11. Alle anderen Leute im Kader sind dann durchnummeriert bis 26.
5: Also Goretzka.

0: Klassiker kann ich empfehlen. Julia, du kennst...
1: Auch optisch, oder
0: ja,
1: was?
0: Also nur optisch.
1: Also nur optisch. Das ist auch das Einzige, was mich beim Fußball interessiert.
0: Technisch, keine Ahnung, was der kann. Aber optisch kann
1: optisch
0: er noch
1: sehr gut, gucke ich mir gleich mal an.
0: Kimmich ja auch. Und hier der Havertz. Ja, Havertz. Havertz war doch der Kartoffeln auf die...
2: Nee, das ist Wirtz. Ah, ja, das ist Florian Wirtz.
0: Aber die verwechselt man auch oft, finde ich.
2: Ja, optisch nicht so richtig.
1: Wahrscheinlich nur
2: aber
1: wir
2: ja.
1: beide, aber ist okay.
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1: Moin. Ja, jetzt haben wir auf jeden Fall schon mal das gute Wetter, aber ihr braucht wahrscheinlich noch eure Festival-Tickets jetzt für das gute Wetter und die macht ihr euch tatsächlich bei uns klar.
0: Für die geilsten Festivals in ganz Deutschland und sogar in ganz Europa. Leonie, Don't Worry gibt's vorher noch, Miles Smith und Niall Horan und Drive Safe jetzt.

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0: Der Sommer geht gerade erst los und wir haben ganz, ganz viele Festivals in Deutschland, nee, in ganz Europa, wo wir noch Tickets für euch haben, ne?
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2: 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Und ihr gewinnt eure Tickets bei uns.
0: Genau. Und zwar hat sich Mandy zum Beispiel registriert. Mandy, bist du schon mal auf einem Festival gewesen?
3: War noch nie auf einem Festival, muss ich ehrlich zugeben.
0: Okay, und wie kommt es, dass du sagst,

0: dieses Jahr, jetzt muss ich unbedingt hin?
1: Ah, naja, irgendwann muss man ja mal anfangen damit, ne? Und ich dachte, dieses Jahr wird es vielleicht ganz gut passen.
2: Weißt du denn, mit wem du hingehen würdest?
1: Ja, also ich hatte erst überlegt, meinen Mann, aber mein Sohn hat am 7. Geburtstag. Und ich dachte, der würde sich bestimmt darüber freuen.
0: 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Das heißt, du würdest jetzt mit ihm hingehen oder du würdest die Tickets einfach sozusagen deinem Sohn schenken?
1: Ah, ich glaube, ich würde mit ihm zusammen hingehen, wenn er das mit seiner Mutter zusammen macht.
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0: Entschuldigung, kann gar nicht. Wir freuen uns einfach,
1: jetzt passiert,
0: dass wir zusammensitzen am Mittwochmorgen. Ja. Energy am Morgen läuft, Julia und Patrick sind hier und Tiffany Ares gleich in der Playlist mit Vertigo.
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3: Pascal hat uns heute natürlich wieder zwei frische Behauptungen mitgebracht und wir müssen erraten, stimmen sie oder sind sie ausgedacht?
4: Meine erste Behauptung lautet, Luftpolsterfolie sollte ursprünglich eigentlich nur eine Tapete werden. Ist das ein Fakt oder ein Fake?
3: Ja, die sieht ja fast so aus wie diese alte
4: Raufasertapete,
3: die wir hier auch noch im Studio von 1960 haben. Die haben meine Eltern auch noch damals gehabt, also kann ich mir vorstellen, Fakt.
0: Nee, also warum? Luftpolsterfolie, also zur Dämmung vielleicht? Also ich könnte mir vorstellen, dass es vielleicht irgendwo in der Wand als Dämmmaterial hätte benutzt werden sollen, aber als Tapete glaube ich nicht, deshalb Fake.
4: Sollte Luftpolsterfolie tatsächlich ursprünglich eigentlich nur eine Tapete werden? Das ist ein
3: Fakt.
4: Stimmt tatsächlich, sah aber einfach hässlich aus, deswegen jetzt zum Verpacken.
3: Und warum haben wir noch diese Raufasertapete?
4: Das ist eine sehr berechtigte Frage, aber würde ich auch beantworten mit, sieht hässlich aus.
3: Ja, würde ich auch sagen.
4: Also kann man gar nicht viel ergänzen. Meine zweite Behauptung ist, dass Wasser in einem Schwimmbecken besteht zu 3% aus Urin. Es tut mir leid, Leute.
0: Ew.
4: Fakt oder Fake?
0: Triggerwarnung.
4: Ja.
0: Also, ja, mein Gott, wir haben da alle schon mal reingepinkelt, oder?
4: Nee.
3: Nee, im Schwimmbad nicht.
4: Nee, ich auch nicht. Damit hat Patrick sich gerade geoutet.
3: Also ins Meer gehe ich schon pinkeln.
0: Ja, also ich heute auch nicht mehr im Schwimmbad, aber als Kind.
3: Ach so, als Kind habe ich mich schon auch mal hingepinkelt. Ja, ja, okay.
0: Also ich glaube, das machen schon mehr, als man sich das wünscht. 3% finde ich viel, oder?
3: Ich dachte, es wäre mehr, ehrlicherweise. Ich finde 3% voll wenig, weil ich glaube leider, dass so viele Kinder da reinpinkeln dauerhaft.
0: Ich sag Fake.
3: Ich sag auch Fake, weniger. Aber ich glaube, es ist mehr.
0: Ich sag weniger.
4: Besteht das Wasser in einem Schwimmbecken tatsächlich aus 3% Urin? Das ist ein
3: Fake.
4: Zum Glück sind nur so 0,009%, also wirklich verschwindend gering, muss man sagen.
3: Okay, Gott sei Dank, dann kann ich ja doch wieder in den Pool, weil ich bin echt viel mehr der Meer-Fan. Ich habe immer Angst, einfach, dass ich da einfach nur in Urin bade.
0: Ja, aber ich würde jetzt trotzdem, glaube ich, beim Tauchen den Mund wirklich geschlossen halten.
4: Ja, besser ist.
3: Schlecht wie

0: Immer die besten neuen Hits hier bei uns bei Energy. Wir starten gemeinsam in den sonnigen Mittwoch. Hier sind Julia und Patrick.
1: Und wir freuen uns auf eine gute Nummer gleich von Kygo, Khaled und Griffin. Save My Love direkt nach dem Update.

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7: Es ist 8 Uhr.
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7: 22 Grad bekommen wir heute maximal bei uns in der City, aber es ist jetzt gerade noch so ein bisschen frischer. Ne? Also wir starten mit 13 Grad in den Tag, aber dafür ist die Sonne jetzt auch schon draußen. Die bleibt heute auch den ganzen Tag am Start.
8: Mehr Zeit braucht ihr auf der A7 Hannover Richtung Flensburg. Hier sind 7 Kilometer stockender Palmfeld. Und auch auf der A25 mehr Zeit. Ein Plan Richtung Hamburg, 3 Kilometer stockend ab Nettelnburg. Wenn ihr noch was seht, dann sagt uns gern Bescheid. Wir geben es weiter unter der 040 48 001 97 1. Kommt gut und sicher ans Ziel.
7: Und alles, was heute Morgen wichtig ist, gibt's von Pascal.
9: Guten Morgen.
7: Die Planung der neuen U5 geht weiter. Jetzt sind nämlich auch noch mehr Haltestellen geplant, oder?
9: Genau, gestern Nachmittag wurde bekannt gegeben, dass die favorisierte Strecke von den Arenen im Volkspark bis zum Osthofer Born führen soll. In Lurup soll die Strecke dann über den Eckhoffplatz verlaufen. Dass der Osthofer Born irgendwie an eine Schnellbahn angeschlossen werden soll, ist ja auch schon länger im Gespräch. Zwischendurch hat man darüber nachgedacht, ob man auch die S-Bahn erweitern könnte. Durch die Hochbahnanbindung bleibt jetzt aber die Planung bei uns in Hamburg. 2040 sollen die ersten Bahnen dann auch wirklich nach Osdorf fahren können. Das würde dann auch gegebenenfalls zu der Olympia-Bewerbung von Hamburg passen. Deswegen ist die Bewerbung für das Projekt auch so wichtig. Dann wird es nämlich unter Umständen auch nochmal ordentlich Geld vom Bund für das Projekt geben. Bis zum Ende des Jahres will man jetzt die Planung für die Strecke abschließen, sodass dann im nächsten Jahr dann mit den Genehmigungen beginnen kann. Dann waren wir ja eben schon bei dem Thema Olympia. Am Sonntag wird ja bei uns darüber abgestimmt. Da geht es ja darum, ob wir uns für 2036, 2040 oder 2044 bewerben wollen. Wer seine Stimme per Brief abgeben will, der sollte das noch heute wegschicken. Am Sonntag sind dann aber auch nochmal alle Wahllokale offen. Aber nicht nur bei uns geht's um Olympia, sondern auch in München und der Köln-Rhein-Ruhr-Region. Da haben die Leute schon mit einer Mehrheit dafür gestimmt. Berlin will sich einfach so bewerben. Final entschieden wird das Ganze dann aber im September. Und dann gibt's bei uns in Deutschland immer mehr Superreiche. Letztes Jahr sind über 1000 Leute dazugekommen, die mehr als 100 Millionen Dollar haben. Also umgerechnet gut 86 Millionen Euro. Die Unternehmensberatung Boston Consulting sagt, die meisten haben vor allem extra Kohle mit Aktien gemacht. Wenn man schon viel hat, kann man da auch das Risiko leichter streuen. Dann ist also auch nicht so schlimm, wenn Aktienkurse auch mal runtergehen.
7: Ja, wobei ich bin trotzdem sehr risikofreundlich. Ich würde ja gerne mal mein ganzes Gehalt, Monatsgehalt ist gut, ist nicht viel, aber mal auf Rot setzen im Casino. Seid ihr dabei?
9: Also nee, hier zuzugucken, ja.
8: Ja, genau. Das ist mitmachen, nein.
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7: Guten Morgen. Jemanden zu daten, der noch in einer WG wohnt. Ist es hot oder ist es ein Flop für euch beim Daten? Darüber sprechen wir nämlich gleich. Wir haben nämlich euch nach euren Meinungen gefragt.

0: Energy am Morgen läuft für euch am Mittwoch. Schön, dass ihr mit uns wach werdet. Gleich mit Taylor Swift und Hope Alive.
1: Und der aktuelle Bachelor Tim hat für ganz viel Gesprächsstoff gesorgt in der letzten Folge. Er hat nämlich erzählt, dass er mit 35 noch in einer WG wohnt, in einer Männer-WG.
0: Schlimm.
1: Ja, also für viele Girls da war es richtig, richtig schlimm. Das war so ein richtiges Eklat. Ich meinte, oh Gott, ich stelle mir da so eine ganz unordentliche Wohnung vor, 50 Quadratmeter, überall Pizzakartons und so weiter und so fort. Und anscheinend war das für viele Girls ein No-Go beim Daten. Ich meine, du wohnst ja auch noch, Patrick, in der WG. Ich weiß nicht, ob dir das zugute kommt oder eher schlecht.
0: Ich date ja generell nicht, aber ich finde, das ist auch alles ein Vorurteil. Ne? Also dieses klassische Bild von der Männer-WG, das ist, glaube ich, gar nicht so. Wir haben aber mal auf Hamburg Straßen gefragt, wie findet ihr das denn? Leben in einer WG, ist das ein No-Go beim Dating oder ist es okay?
2: Also No-Go finde ich es nicht, aber ein bisschen schwierig, weil ich habe gerne Privatsphäre und es hat so ein bisschen was von so, ich wohne noch zu Hause. Zwar mit Freunden, aber es ist noch irgendwie doch ein Unterschied. Ich fühle es noch nicht so.
3: Für mich ist es einfach ein No-Go, weil ja, jeder seine Grenzen hat. So, ich würde auch irgendwo meine Privatsphäre mit dem Partner haben.
4: Also ich finde es überhaupt nicht problematisch, Leute zu daten, die in der WG wohnen. Ich glaube, das ist so absoluter Alltag, gerade unter Studis. Es wird halt nur manchmal so ein bisschen nervig, wenn man irgendwie kochen will oder sowas. Ne? Weil es ist immer jemand in der Küche, es kommt immer jemand rein. Die Situation wird, glaube ich, nicht immer unangenehm, aber man hat nicht die Privatsphäre, die man hätte, hätte man eine eigene Wohnung.
2: Ich finde es voll in Ordnung, wenn meine Datingperson noch in der WG lebt. In Hamburg sind die Mieten teuer.
5: Also für mich ist das tatsächlich gar kein Problem, weil ich da keinen großen Unterschied zu einer eigenen Wohnung oder so sehe, ehrlich gesagt. Gerade jetzt unter Studenten in meinem Alter wohnen halt viele in einer WG. Ich jetzt zum Beispiel auch. Ich bin es gewohnt und es ist kein Problem. Natürlich ist irgendwie eine eigene Wohnung ist schon cooler am Ende, aber es wäre für mich jetzt kein Ausschlusskriterium.
1: Ja, dann ist denen auch noch nie das passiert, was mir damals mit meinem Ex-Freund passiert ist. Der hat nämlich in einer Männer-WG gewohnt und ich komme morgens verschlafen aus dem Schlafzimmer.
0: Oh Gott.
1: Sehe dann ich dachte, es wäre mein Freund in der Küche stehen und ich habe ihm so ganz schön den Rücken gekrault und bin ihm an den Arsch gegangen.
0: Julia!
1: Und dann plötzlich hat er sich ganz erschrocken.
0: Nein!

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1: 8.21 Uhr.
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3: let's go. Jeden Mittwoch durchforsten wir für euch das Netz, Social Media, Instagram, TikTok und Co. Und gucken mal so, was sind denn da gerade für Trends und sind die wirklich gut oder kann man auf die verzichten?
1: Ja, da habe ich natürlich mal wieder was gefunden. Und zwar Sarah Larsons Song, ne? Midnight Sun, der hier. Da wird ja momentan mega gehypt wieder. Kein Wunder, da singt sie ja über die untergehende Mitternachtssonne, ne? Und dass im Sommer alles schöner ist und so weiter und so fort. Und das passt natürlich momentan sehr gut zu unseren Temperaturen, wie wir die letzten Tage hatten. Und es ist ja momentan auch super schön sonnig. Und da haben jetzt die Girls angefangen, so ein Reel zu posten, wie sie allerdings in dieser Hitze anfangen zu leiden. Passt auch sehr gut zu meiner Situation momentan. Und dann schreiben sie, sorry Sarah, ich liebe dich, aber... Und dann immer etwas, das sie hat gerade an diesen Temperaturen oder an dieser Sonne sozusagen stört. Also wie zum Beispiel, sorry, Sarah, aber ich als Schwangere habe Wassereinlagerungen des Todes. Oder
3: das
1: sorry,
3: hast du
1: Sarah,
3: ne?
1: Das habe ich geschrieben. Oder sorry, Sarah, aber ich habe mir gerade den krassesten Sonnenbrand geholt. Oder sorry, Sarah, aber leider ist mein Bikini-Buddy irgendwie noch nicht ready für diese Temperaturen und so weiter und so fort. Und dann halt irgendwie so ein lustiges Leide-Video sozusagen. Einer hat auch irgendwie, wollte Ventilatoren kaufen und hat dann gezeigt, wie keine mehr da waren. So sorry, Sarah, aber das geht gar nicht irgendwie. Genau, das ist momentan so der Trend. Was sagst du?
3: Also ich finde es schön, dass der Song dadurch promotet wird. Das ist das Gute.
1: Ja.
3: Wenn man es lustig meint, okay, aber dieses andauernde Leidensgeschichten erzählen und oh, das ist so deutsch.
1: Ja, stimmt. Ist schon ein bisschen deutsch, ne? Also sagen wir egal einfach.
3: Ja, dann lieber egal. Aber guter Song. Hey.
1: Ja, das stimmt.

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4: Energy ist an am Mittwochmorgen und hier sind Julian und Patrick für euch.
5: Und wir freuen uns auf Clock Clock. Gibt's gleich bei uns nach dem Update Out of the Dark.
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4: Es ist 8:30.
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4: Ja, es ist auf jeden Fall deutlich runtergekühlt. Gestern 30 Grad, heute bekommen wir maximal 21 Grad. Bei uns in der City jetzt sind es 14. Aber dafür ist die Sonne wieder den ganzen Tag für uns draußen.
6: Hallo, ein Schluck Wasser kurz.
4: Nee, alles gut, okay. Mir geht's super.
6: Hallo auf die Straßen, es ist ein bisschen voller geworden. A1 Bremen Richtung Lübeck, 8 Kilometer stockend ab dem Maschner Kreuz. Dann die Gegenrichtung Lübeck Richtung Hamburg. Hier haben wir 6 Kilometer stockend ab Öhlendorf. A7 Hannover Richtung Flensburg, 7 Kilometer stockend ab Heim. A24 Richtung Hamburg, 3 Kilometer stockend ab dem Kreuz Ost. A25 Richtung Hamburg, 3 Kilometer stockend ab Nettenburg. Und auf der A26 Richtung Hamburg ist die Ausfahrt Stade Ost wegen Grünpflege bis etwa 12 Uhr gesperrt. Solltet ihr noch was sehen, sagt Bescheid unter der 040 48 001 971 und dann kommt ihr gut und sicher ans Ziel.
4: Und alles, was heute Morgen wichtig ist, gibt's von Pascal.
7: Guten Morgen.
4: Für Hamburg gibt's in kommenden Jahren ja weniger Steuereinnahmen. Was heißt das?
7: In diesem Jahr werden es wohl so 125 Millionen Euro weniger werden. Bis 2030 fehlen dann fast 1,5 Milliarden Euro. Das liegt natürlich an der Wirtschaft, die in Hamburg und auch deutschlandweit schwach läuft. Finanzsenator Andreas Dressel nennt da auch den Iran-Krieg als wichtigen Faktor. Einfach, weil Hamburg stark vom Export- und Hafenhandel abhängt. Trotz der schwierigen Lage steht Hamburg im Vergleich zu anderen Bundesländern aber noch relativ stabil da. Deshalb müssen wir sogar mehr Geld in den Länderfinanzausgleich einzahlen. Besonders stark eingebrochen ist die Gewerbesteuer. Im ersten Quartal sind es etwa 25% weniger als im Vorjahr. Gleichzeitig steigen aber die Ausgaben der Stadt, zum Beispiel für Personal. Die Behörden sollen deswegen jetzt Spar- und Finanzierungsvorschläge machen. Ende Juni will der Senat dann die finalen Haushaltspläne vorstellen. Dann haben in Hamburg ja inzwischen fast alle Freibäder wieder geöffnet. Deutschlandweit gibt es da aber große Probleme. In vielen Orten gibt es nämlich einfach nicht mehr genügend Geld. Teilweise können deswegen einige Becken nicht aufmachen oder man kann kaputte Sachen nicht mehr reparieren. Und dann gibt es auch oft noch das Problem beim Personal. Wenn man da immer weniger Leute hat, können die Bäder teilweise nicht jeden Tag aufmachen oder eben nicht so lange. In Vereinen helfen teilweise deswegen schon wieder ältere Leute mit. Und beim Fußball bleibt Greuther Fürth in der zweiten Fußball-Bundesliga. In der Relegation gegen Rot-Weiß Essen hat man das Rückspiel mit 2:0 gewonnen. Neu dabei in Liga 2 sind dann ja nächste Saison die Absteiger St. Pauli, Heidenheim und Wolfsburg. Und aus der dritten Liga kommen noch Osnabrück und Cottbus dazu.
4: Danke dir.
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4: Guten Morgen. Ja, und wir haben ja einen heißen Sommer hoffentlich vor uns und der braucht natürlich auch wieder einen Summerhit 2026, ne?
6: Ja, der muss noch gekürt werden und wir hatten da so ein paar Vorschläge, was es sein könnte. Verraten euch, stellen wir euch vor, nach Topic mit Body und jetzt Clock Clock und Out of the Dark.
4: Guten Morgen.

0: Schönen Mittwoch morgen euch mit Energy. Energy am Morgen läuft gleich mit Harry Styles und American Gods.
1: Ja, und ich hoffe ja wirklich auf einen warmen und schönen Sommer. Ich meine, die letzten Tage waren ja schon traumhaft hier bei uns in Hamburg. Aber ich finde immer so, an so warmen Sommertagen braucht man natürlich auch so einen Sommerhit. Zum Beispiel jetzt auch für dieses Jahr wieder 2026. Jedes Jahr wird ja immer ein Sommerhit gekürt. Und wir haben schon mal die heißen Anwärter gefunden, ne?
0: Feiern wir erstmal 20-jähriges Jubiläum mit diesem Banger hier. Sean Paul, Give It Up To Me.

0: Jahre, Wahnsinn. Ja, eine heiße Anwärterin aber für dieses Jahr, für den Sommerhit 2026 ist tatsächlich ESC-Gewinnerin Dara mit Bangaranga.
1: Bei mir jetzt nicht.
0: Ja, Patrick kann den Song nicht mehr hören, ne?
1: Leider
0: nicht.
1: Na gut, nicht.
0: Aber leider ist er tatsächlich heißer Anwärter.
1: Tatsächlich. Ansonsten bin ich vielleicht eher bei den Jungs von BTS. Die haben ja jetzt bei den American Music Awards richtig abgeräumt, unter anderem hier mit Swim.

0: Nee. Okay, also sehe ich auch am Volksfest, aber nicht als Sommerhit. aber vielleicht hier so ein bisschen Latino-Vibes mit Ugel und Jamaican Bam Bam. Ich glaube, ja, darauf können wir uns einigen, oder?
1: Ich finde, glaube ich, das ist so mit der Sommerhit 2026. Und wenn der es schaffen würde, dann wäre ich auf jeden Fall mit dabei. 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
1: Hier ist Harry Styles für euch.

0: Energies an. Schön, dass wir gemeinsam in diesen schönen sonnigen Tag starten. 21 Grad bekommen wir heute tatsächlich noch in Hamburg.
1: Ich krieg schon Gänsehaut bei diesem Intro. Oh, wir stimmen uns ein bisschen ein auf die Fußball-WM mit dem EM-Song von 2004.
0: Oh, wow.
1: Nelly Furtado, Powerless. Richtig schöner Banger hier bei Energy am Morgen.

0: So, kurze Korrektur. Es war natürlich nicht der EM-Song 2004, aber es war dieselbe Künstlerin, Nelly Furtado.
1: Okay.
0: Und gleich Song war bei uns in der Playlist bei Energy mit Homewrecker.
1: Und es gibt was Neues jetzt für alle Musik- und Fashion-Fans.
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1: Ja, Latinos, Superstar Bad Bunny, der ja schon im Februar die Super Bowl Halbzeitshow richtig abgerissen hat, hat jetzt tatsächlich eine Kollaboration mit der Modemarke Zara gedroppt. Die Kollektion mit 150 Teilen ist nach seinem echten Namen, also Benito Antonio, benannt und wirkt auch tatsächlich total persönlich. Die Kleidung war passend dazu auch zuerst in seinem Heimatland in Puerto Rico zu kaufen. Jetzt ist die Kollektion auch mittlerweile natürlich auch bei uns in Hamburg erhältlich. Und die Kollektion passt auch, finde ich, total zu seinem Style, den er auch immer so auf seinen Auftritten durchzieht. Also von so clean Oversize-Anzügen bis hin zu lässigen Streetwear-Basics. Also da gibt es auf jeden Fall eine Auswahl für alle. Also heute ist es ja auch nicht mehr ganz so heiß. Also traut euch raus in die Innenstadt. Und dann würde ich sagen, happy shopping, ne?
0: Yes! Ist eigentlich für Männer gedacht, glaube ich. Aber
1: oh nein, echt?
0: Also denke ich, hier sind zumindest nur männliche Models. Aber würdest du das auch anziehen, Jörg?
1: Ja klar, so ein Oversize-Anzug. Ich bin doch jetzt schwanger. Passt mir doch sowieso die ganze Kollektion.
0: Ah, damit man die Kugel nicht sieht. Hey.
1: Ja, aber so ein Oversize-Anzug finde ich nice. Würde dir auch stehen, Patrick.
0: Oh, danke. Gehen wir

0: Guten Morgen, Energy ist an. Wir starten gemeinsam in den Mittwoch. Hier sind Julia und Patrick.
1: Und gleich ist Bibi Rexha zu Gast bei uns New Religion.
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0: Es ist kurz nach 9.
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0: Es ist schön sonnig bei uns in der City, jetzt auch schon bei 15 Grad. Es wird aber heute natürlich auch noch später wärmer. 21 Grad erreichen wir nämlich noch.
1: So, noch ein bisschen was los auf den Straßen. A1 Bremen Richtung Lübeck. 8 Kilometer stockend ab dem Maschener Kreuz. Dann gehen wir rüber auf die A7. Hannover Richtung Flensburg. Hier sind 7 Kilometer stockend ab Heimfeld. Und die A25 Richtung Hamburg. 3 Kilometer stockend ab Nettelnburg. Und A26 Richtung Hamburg. Hier ist die Ausfahrt Stade Ost wegen Grünpflege bis etwa 12 Uhr gesperrt. Wenn ihr was seht, ruft an oder schickt eine WhatsApp. Die Nummer ist die 040 48 001 97. Gute und sichere Fahrt euch.
0: Ja, und alles, was heute Morgen noch wichtig ist, das gibt's von Pascal.
6: Guten Morgen.
0: Seit gestern Nachmittag ist für Hochbahnvorsitzenden Robert Heinrich Schluss. Er wurde nämlich freigestellt. Du hast alle Infos.
6: Dass er den laufenden Vertrag bis zum Jahresende nicht verlängern wollte, hat er Robert Heinrich mit Verkehrssenator Agnes Tjax abgesprochen. Die unmittelbare Freistellung gestern Nachmittag ist dann aber sehr plötzlich gekommen. Nach NDR-Informationen soll das Verhältnis zwischen Tjax und Heinrich aber ohnehin schon sehr belastet gewesen sein. Zwischendurch gab es ja auch Stress mit der HVV-Vorsitzenden Anna-Theresa Korbut und es wird auch behauptet, dass er im Vorstand nicht so führungsstark gewesen sein soll. Die offizielle Stellungnahme lässt das Ganze natürlich aber nicht anmuten. Da hat er nochmal ausdrücklich gesagt, dass ihm die Entscheidung, seine Tätigkeit bei der Hochbahn zu beenden, nicht so leicht gefallen ist. Vom Verkehrssenator gab es Lob für das Vorantreiben der U5 und das autonome Fahren. Wie es jetzt weitergeht, ist noch nicht klar. Dann soll es bald einfacher werden, neue Wohnungen zu bauen. Unsere Bundesregierung will dafür an die Regeln bei den Genehmigungen ran. Gerade da, wo besonders schnell neue Wohnungen gebraucht werden, soll man weniger auf Natur- und Denkmalschutz Rücksicht nehmen. Und wenn jemand sein Haus verfallen lässt, soll man dazu gezwungen werden können, da was zu machen. Sonst kann man sogar enteignet werden. Und dann sind es ja nur noch gut 2 Wochen bis zur Fußball-WM. Jetzt haben wir unseren Kader auch alle Nummern vergeben. Daran kann man ja auch immer so ein bisschen ableiten, wer in der Startelf stehen könnte. Manuel Neuer ist mit der Nummer 1 fürs Tor gesetzt. Die Verteidigung wären dann nach Nummern Rüdiger, Anton und Tah. Das Mittelfeld würde so aussehen: Kimmich, Pavlovic und Goretzka. Und im Angriff Havertz, Leveling und Musiala. Nick Woltemade hat als Stürmer die 11. Alle anderen Leute im Kader sind dann durchnummeriert bis 26.
0: Dankeschön.

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0: 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Es ist 9.18 Uhr.
1: Der Energy Soundcheck. Heute mit einem neuen Song von jemandem, den ihr diesen Sommer sogar noch live erleben könnt, nämlich beim World Club Dome, und das schon sehr bald. 5. bis 7. Juni tritt er auf. Die Rede ist von Robin Schulz. Wer Robin Schulz schon mal live gesehen hat, der weiß, der Junge, der liefert wirklich ab. Das wird ein richtig geiles DJ-Set. Und passend dazu hat er jetzt auch einen neuen Song am Start, den er da mit Sicherheit auch mal präsentieren wird, zusammen mit der Sängerin Barbs. Das ist Better Times, macht Lust auf Sommer, auf Festivals, und den gönnen wir uns jetzt hier am Mittwochmorgen. Robin Schulz featuring Barbs und Better Times bei Energy haben wir immer die besten neuen Hits.

0: Guten Morgen, Energy ist an. Hier sind Julian Patrick für euch.
1: Gute Laune hier am Mittwochmorgen gleich mit Dermot Kennedy und Funeral.
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0: Es ist kurz vor halb zehn.

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1: Es ist richtig schön sonnig bei uns in der City. Jetzt bei 16 Grad, 21 gibt's noch. Ja, das war's.
2: Okay. Also ein Quickie hier. Ja, dann machen wir weiter auf den Straßen. A1 Bremen Richtung Lübeck. 8 Kilometer stockt es ab dem Maschner Kreuz. A7 Hannover Richtung Flensburg. Hier haben wir 5 Kilometer stockend ab Hausbruch. Und auf der A26 Richtung Hamburg ist die Ausfahrt Stade Ost wegen Grünpflege bis etwa 12 Uhr gesperrt. Falls ihr noch was seht, ruft an oder schickt ein WhatsApp an die 040 48 001 97 1. Kommt gut und sicher ans Ziel.
1: Und alles, was heute Morgen wichtig ist, das gibt's natürlich von Pascal.
3: Guten Morgen.
1: Die Planung der neuen U5 geht weiter. Jetzt sind nämlich auch noch mehr Haltestellen geplant, oder?
3: Genau. Gestern Nachmittag wurde bekannt gegeben, dass die favorisierte Strecke von den Arenen im Volkspark bis zum Osdorfer Born führen soll. In Lurup soll die Strecke dann über den Eckhoffplatz verlaufen. Dass der Osdorfer Born irgendwie an eine Schnellbahn angeschlossen werden soll, ist ja auch schon länger im Gespräch. Zwischendurch hat man darüber nachgedacht, ob man auch die S-Bahn erweitern könnte. Durch die Hochbahnanbindung bleibt jetzt aber auch die Planung bei uns in Hamburg. 2040 sollen die ersten Bahnen dann auch wirklich nach Osdorf fahren können. Das würde dann ja auch gegebenenfalls zu der Olympia-Bewerbung von Hamburg passen. Deswegen ist die Bewerbung für das Projekt auch so wichtig. Dann wird es nämlich unter Umständen auch nochmal ordentlich Geld vom Bund für das Projekt geben. Bis zum Ende des Jahres will man jetzt die Planung für die Strecke abschließen, sodass man im nächsten Jahr mit den Genehmigungen beginnen kann. Dann waren wir ja eben schon beim Thema Olympia. Am Sonntag wird da bei uns ja drüber abgestimmt. Da geht es ja darum, ob wir uns für 2036, 2040 oder 2044 bewerben wollen. Wer seine Stimme per Brief abgeben will, der sollte das noch heute wegschicken. Am Sonntag sind dann auch nochmal alle Wahllokale geöffnet. Aber nicht nur bei uns geht es um Olympia, sondern auch in München und der Köln-Rhein-Ruhr-Region. Da haben die Leute schon mit einer Mehrheit dafür gestimmt. Berlin will sich einfach so bewerben. Wie dann entschieden wird, das Ganze dann aber erst im September. Und dann gibt es bei uns in Deutschland immer mehr Superreiche. Letztes Jahr sind über 1000 Leute dazugekommen, die mehr als 100 Millionen Dollar haben. Umgerechnet also gute 86 Millionen Euro. Die Unternehmensberatung Boston Consulting sagt, die meisten haben vor allem extra Kohle mit Aktien gemacht. Wenn man schon viel hat, dann kann man einfach mehr Risiko eingehen. Dann ist es auch nicht so schlimm, wenn Aktienkurse mal runtergehen.
1: Danke dir. Und für euch gibt's gleich die neue Nummer von Fastboy. Beautiful Life heißt die. Juste darf natürlich auch nicht fehlen mit Turn the Lights Off. You Not Us hört ihr bei uns auch in der Playlist mit Diamonds. Und das hier ist jetzt Dermot Kennedy. Funeral, immer die besten neuen Hits hier bei Energy.

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1: Hey, wir sind Fast

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4: Es ist 9.48 Uhr, gleich starten die 10 jetzt am Stück.
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6: Am Sonntag wird es ja spannend bei uns in Hamburg. Da stimmen wir endgültig ab über Olympia, ja oder nein. Wir können es aber natürlich auch per Briefwahl machen. Das geht dann, wenn die Briefwahlunterlagen bis Sonntagabend 18 Uhr dann in den zuständigen Wahlstellen eingegangen sind. Rund 35% haben jetzt schon ihre Stimme abgegeben. Heißt aber auch, dass noch rund 800.000 Hamburgerinnen und Hamburger keine Stimme abgegeben haben. Leute, Willen ist wichtig. Also, wenn ihr bequem seid, was völlig okay ist, heute nochmal schnell Kreuz da machen in den Briefwahlunterlagen und dann zur Post, damit es rechtzeitig ankommt.
4: Ja, und dann ist morgen ja das große GNTM-Finale. Und warum sage ich euch das? Weil die Siege aus dieser Staffel jetzt einfach schon gespoilert worden sind. Das gab es so auch noch nie. Das GNTM-Finale wird nämlich in diesem Jahr zum ersten Mal nicht live stattfinden, sondern wurde schon ja im März aufgezeichnet. Und traditionell sind die Gewinner ja auf dem Cover vom Modemagazin Harper's Bazaar. Die neue Ausgabe ist jetzt aber einfach schon vor der Ausstrahlung des Finales in den Briefkästen von Abonnenten gelandet. Oh. Also das ist wirklich so ein Amateurfehler. Aber reicht ja, wenn die es wissen. Wir hier von Energy werden natürlich jetzt nicht spoilern. Keine Sorge. Ich wollte es nur sagen, also wenn ihr es wissen wollt, ihr könnt es googeln. Dann wisst ihr, wer das Ding schon gewonnen hat.
6: Es ist, nein, doch nicht Spaß.
4: Julian Patrick, niemals.
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4: Weil ich dann gleich die 10 jetzt am Stück. Benson Boone gleich für euch am Start. Sorry, I'm here for someone else.
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12: Hier in der Redaktion sind einige schon echt in WM-Stimmung. Aber Leute, erstmal ist am Freitag die Sporting Tauzi-Meisterschaft. Das Ganze findet im Rahmen der Active City Arena und den Feierlichkeiten rund um 400 Jahre Reeperbahn statt. Und letztes Jahr, da war es schon richtig fett, aber in diesem Jahr kommt wirklich nochmal einer obendrauf. 24 Teams kämpfen um den Sieg und ein Teil des Erlöses geht an Hamburg Leuchtfeuer. Der Wettkampf findet auch einfach mal direkt auf dem Heiligen Geistfeld statt. Los geht's um 17 Uhr. Mehr Infos bekommt ihr auf www.tauzimeisterschaft.de.
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0: Guten Morgen, Energy ist an und hier sind Julia und Patrick für euch.
1: Ja, schönen guten Tag am Mittwoch. Julia, gleicher Feierabend für uns. Was steht bei dir heute noch an?
0: Ja, schön, dass du fragst. Ich habe heute einen Frauenarzttermin für alle, die es interessieren.
1: Okay, gut.
0: Und bei dir so?
1: Was passiert da? Untersuchung, aber wegen Schwangerschaft.
0: Wegen Schwangerschaft. Ich muss mich da jetzt nicht auf diesen Stuhlbreitbeinig hinhocken und
1: ganz
0: du weißt schon.
1: Dank.
0: Genau, ganz entspannt.
1: Nee, bei mir kein Frauenarzt tatsächlich. Ich guck mal, ob ein anderer Arzt Zeit hat. Oh.

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1: Haben wir es an diesem Mittwochvormittag und ihr seid mit am Start, das freut mich sehr. Ich bin's, Felina. Hallo, wir machen gleich weiter mit der aktuellen Single von Alok zusammen mit Khalid in euren 10 Hits am Stück. Und jetzt gehen wir eine Runde schwimmen zusammen mit BTS. Hier ist Swim.

Wann wart ihr denn das letzte Mal bowlen? Ich finde es so ein Team-Event von der Arbeit, so mit den KollegInnen mal eine Runde bowlen gehen, oder? Ihr habt Energy über die besten neuen Hits. Jetzt mit Khalid und der liebt bowlen. Wenn der auf Tour ist, mietet der auch gern mal eine komplette Bowlingbahn für sich und sein Team und dann wird er aber richtig ehrgeizig dran gegangen. Er sagt, es ist super zum Abschalten, aber er will halt auch richtig doll gewinnen. Könnt ihr ja mal überlegen, wie das bei euch ist, und dabei hören wir uns Khalid an, und zwar zusammen mit Alok hier bei Energy. Da

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3: Gleich 10:30, das Update hat Finn für uns.
4: Ja, und da bin ich heute Vormittag total euphorisch in den Tag gestartet, raus aus dem Haus, nur mit T-Shirt und sonst nicht viel an. Also eine Hose hatte ich schon an, aber ansonsten halt so in dem Gefühl, dass es nochmal so richtig heiß wird. Aber so warm ist es heute gar nicht. Aktuell gerade mal 16 Grad, ist ja auch völlig in Ordnung, aber das muss man ja nur wissen vorher. Das sah nämlich gar nicht so aus. Maximal kriegen wir aber heute noch bis zu 21 Grad und dazu ganz viel Sonne. Dann Vorsicht, auf der A7 Flensburg Richtung Hamburg zwischen dem Dreieck Nordwest und Stellingen gab es einen Unfall und zwar im Tunnel. Also da ganz besonders vorsichtig fahren. Und dann gibt es noch ein paar Staus. Einmal auf der A1 Bremen Richtung Lübeck. Da steht ihr 7 Kilometer ab dem Maschener Kreuz. Und dann geht es nochmal zurück auf die A7 Hannover Richtung Flensburg. 5 Kilometer Stau ab Hausbruch. Und genau da, wo dieser Unfall war, gibt es auch einen Stau. Flensburg Richtung Hamburg. 2 Kilometer steht ihr da ab dem Dreieck Nordwest. Und wenn ihr noch mehr gesehen habt, dann immer gerne her damit. Schickt mir eine WhatsApp-Nachricht rüber oder ruft kurz durch. Die Nummer 040 48 001 97 1.
3: Und jetzt alles, was für Hamburg heute wichtig ist.
4: Ja, und da ist heute die letzte Chance, per Briefwahl für oder gegen eine mögliche Olympia-Bewerbung abzustimmen. Am Sonntag ist ja das Referendum und damit auch alles pünktlich ankommt, muss der Brief also heute noch eingeworfen werden. Ansonsten kann man aber natürlich auch ganz normal am Sonntag im Wahllokal abstimmen. Neben Hamburg bewerben sich ja auch München, Berlin und die Rhein-Ruhr-Region für die Spiele. Wie es dann weitergehen würde, sollten wir in Hamburg dafür stimmen, das hat mir Olympia-Volunteer Pascal Geig erzählt.
5: Da müssen wir bis zum 4. Juni beim DOSB das finale Konzept abgeben. Das müssen alle machen. Und am 26. September würde der DOSB dann wählen, wen sie ins Rennen schicken.
4: Hamburg müsste sich also erst noch gegen die anderen deutschen Städte und im nächsten Schritt dann auch noch gegen die anderen Länder durchsetzen, die sich auch beworben haben und gerne die Spiele 2036, 2040 oder 2044 austragen würden. Die Bundesregierung will, dass es bald einfacher werden soll, neue Wohnungen zu bauen. Dafür möchte man heute Vormittag eine Reform des Baurechts auf den Weg bringen. Gerade da, wo besonders schnell neue Wohnungen gebraucht werden, soll man weniger auf Natur- und Denkmalschutz Rücksicht nehmen. Und wenn jemand sein Haus verfallen lässt, dann soll man gezwungen werden können, da was zu machen. Sonst kann man sogar enteignet werden. Und jetzt steht auch fest, wer in der nächsten Saison in der zweiten Liga spielen wird. Im zweiten Relegationsspiel hat sich gestern Abend Greuther Fürth gegen Rot-Weiß Essen mit 2:0 durchgesetzt und spielt damit in der nächsten Saison in Liga 2. Neu dabei sind ansonsten noch die Absteiger St. Pauli, Heidenheim und Wolfsburg. Und aus der dritten Liga kommen noch Osnabrück und Cottbus dazu.

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Bei der Arbeit auch mal eine Aufgabe abgeben, würde euch vielleicht auch ganz gut tun. Klappt nicht so gut. Ja, ich sag mal, wie es ist. Also bei den Jungs von Two Colors halt auch gar nicht. Die produzieren natürlich ihre ganzen Songs selber. Aber wenn sie dann auf Tour gehen, sagen sie, visuelle Effekte, LED-Wände, das wird alles auch exakt zusammen mit ihnen geplant. Das müssen sie auch alles ganz genau sehen. Da haben sie auf jeden Fall auch den Hut auf, um sich darum auch noch zu kümmern. Na klar, hier sind sie für euch, die Perfektionisten. Two Colors mit Mad World by Energy. 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

11 Uhr an diesem Mittwochvormittag. Schön, dass ihr da seid. Hello, hello, ich bin's, Felina, und die Zähne am Stück sind hier gerade an bei euch. Und die gehen sofort weiter mit der aktuellen Single von Topic zusammen mit Becky G. Geben richtig Sommer-Vibes. Und jetzt Clock Clock Out of the Dark.

Weiter geht's für euch hier bei Energy immer die besten neuen Hits mit der aktuellen Single von Topic, ein DJ aus Deutschland, heißt eigentlich Tobias Topic und hat aus diesem Nachnamen eben seinen Künstlernamen gemacht. Topic macht mittlerweile so ein bisschen Latin Dance Music zusammen jetzt mit Becky G, Sorry Puppy bei Energy, immer die besten neuen Hits.

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11: 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Das hat auch Ann-Christin

0: Christine gemacht und genau die rufen wir jetzt mal an.
1: Hallo?
0: Hallo, hier ist Emily von Energy.
1: Hallo.
0: Hallo an Christine. Ich habe gesehen, du hast dich beim Energy Pizza Mittwoch mit Mundfein angemeldet.
1: Oh, das stimmt.
0: Ja, wo arbeitest du denn eigentlich?
1: Bei Fördern und Wohnen.
0: Okay, und was machst du da?
1: Ich bin hier als Sozialarbeiterin tätig.
0: Jetzt noch eine letzte Frage. Was ist denn deine allerliebste Pizza?
1: Oh, ganz klassisch die Pizza Fungi.
0: Oh, die liebe ich auch. Ja, feiere ich total. Ja, herzlichen Glückwunsch an Christine. Du bekommst 20 Pizzen beim Energy Pizza Mittwoch mit Mundfein.
1: Oh, super. Vielen Dank. Vielen, vielen Dank. Wir freuen uns.
0: Sehr schön. Dann guten Appetit und einen schönen Mittwoch.
1: Super, danke schön.
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4: Um kurz vor 11:30 mit Finn.
5: Ja, und da ist es nicht mehr ganz so heiß wie gestern. Ehrlich gesagt, viel angenehmer. Aktuell haben wir 17 Grad, dazu ist die Sonne mit dabei und wir kriegen heute maximal noch 21. Morgen geht's endlich weiter, aber am Freitag, da wird's dann wieder richtig heiß. Da geht das fast hoch auf bis zu 30 Grad. Dann der Blick auf die Straßen. Zwei Staus habe ich da für euch. Einmal auf der A1 Bremen Richtung Lübeck. Da steht ihr 5 Kilometer ab Harburg. Und auf der A7 dauert's auch ein bisschen länger. Flensburg Richtung Hamburg. 2 Kilometer steht ihr da ab dem Dreieck Nordwest. Und wenn ihr noch mehr gesehen habt, dann immer gerne her damit. Schickt mir eine WhatsApp-Nachricht drüber oder ruft kurz durch. Die Nummer 040 48 001 97 1.
4: Und jetzt alles, was für Hamburg heute wichtig ist.
5: Ja, und da ist heute die letzte Chance, per Briefwahl für oder gegen eine mögliche Olympia-Bewerbung abzustimmen. Am Sonntag ist ja das Referendum und damit auch alles pünktlich ankommt, muss der Brief also heute noch eingeworfen werden. Ansonsten kann man aber natürlich auch ganz normal am Sonntag im Wahllokal abstimmen. Neben Hamburg bewerben sich ja auch München, Berlin und die Rhein-Ruhr-Region für die Spiele. Wie es dann weitergeht, würde, sollten wir in Hamburg dafür stimmen, das hat mir Olympia-Volunteer Pascal Geig erzählt.
6: Da müssen wir bis zum 4. Juni beim DOSB das finale Konzept abgeben, das müssen alle machen und am 26. September würde der DOSB dann wählen, wen sie ins Rennen schicken.
5: Hamburg müsste sich also erst noch gegen die anderen deutschen Städte und im nächsten Schritt dann auch noch gegen die anderen Länder durchsetzen, die sich auch beworben haben und gerne die Spiele 2036, 2040 oder 2044 austragen würden. Die Bundesregierung will, dass es bald einfacher werden soll, neue Wohnungen zu bauen. Dafür möchte man heute Vormittag eine Reform des Baurechts auf den Weg bringen. Gerade da, wo besonders schnell neue Wohnungen gebraucht werden, soll man weniger auf Natur- und Denkmalschutz Rücksicht nehmen. Und wenn jemand sein Haus verfallen lässt, dann soll man gezwungen werden können, da was zu machen, sonst kann man sogar enteignet werden. Und jetzt steht auch fest, wer in der nächsten Saison in der zweiten Liga spielen wird. Im zweiten Relegationsspiel hat sich gestern Abend Greuther Fürth gegen Rot-Weiß Essen mit 2:0 durchgesetzt und spielt damit in der nächsten Saison in Liga 2. Neu dabei sind ansonsten noch die Absteiger St. Pauli, Heidenheim und Wolfsburg. Und aus der dritten Liga kommen noch Osnabrück und Cottbus dazu.

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0: 2000ern waren sie die Girlband überhaupt. Die Sugar Babes gibt's jetzt hier für euch bei Energy, immer die besten neuen Hits. Und seit dem letzten Jahr sind sie zurück mit neuer Musik. Und das war genau der Moment für eine der Sängerinnen, für Mutya nämlich, sich tatsächlich endlich mal ein Sugar Babes Tattoo zu stechen.
1: Well, I got one done yesterday. I got the Sugar Babes done. Which is kind of weird, because obviously it's been my whole life. It's lovely and yeah.
0: Ja, sie sagt, es ist halt ihr ganzes Leben irgendwie die Sugar Babes und jetzt, wo das wieder so losgeht mit den Girls, will sie das auch als Tattoo haben. Und hier sind die Sugar Babes für euch mit Overload. Jetzt bei Energy immer die besten.

Uhr Mittwochmittag und die 10 Hits am Stück sind an bei euch. Sehr gut, von mir gibt es da ein Fleißbienchen für, habt ihr alles bis hierhin richtig gemacht. Ich bin's, Felina, hi, und wir machen auch weiter mit den 10 Hits am Stück. Gleich mit der aktuellen Single von Palm Monkey in so gut 10 Minuten und jetzt Baby Rexha.

Dieser Song geht hier gerade komplett viral auf TikTok. Aktueller Hit von Palm Monkey zusammen mit Rusty und The Palm Tree Boy. Heißt Aguazi. Und dieser Song hat tatsächlich überhaupt erst Bekanntheit bekommen, dadurch, dass ein paar Gamer den immer im Hintergrund haben laufen lassen, während die halt so ihre Let's Plays aufgenommen haben oder irgendwie live gestreamt haben. Und deswegen ist das Ding überhaupt erst so bekannt geworden. Ich dachte, weil Sommer ist und der so sommerlich klingt. Aber gut, für mich auch okay. Jetzt für euch bei Energy und die besten neuen Hits.

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10: Heute wieder richtig angenehm das Wetter, muss man sagen. Nicht ganz so heiß, aber man kann es einfach genießen draußen. Aktuell haben wir 18 Grad, kriegen maximal noch 21. Und die Sonne ist den ganzen Tag mit dabei. Dann schauen wir auf die Straßen. Mittlerweile nur noch ein Stau, und zwar auf der A7 Flensburg Richtung Hamburg. Da steht hier 6 Kilometer ab Schnellsen Nord. Und wenn ihr noch mehr gesehen habt, dann immer gerne her damit. Schickt mir eine WhatsApp-Nachricht rüber oder ruft kurz durch. Die Nummer 040 48 001 97 1.
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10: Ja, und da hat es heute Morgen mitten auf der Außenalster gekracht. In der Nähe vom Winterhuder Fähranleger sind nämlich zwei Ruderboote zusammengestoßen. Und dabei ist laut Feuerwehr auch ein Mensch ins Wasser gefallen und schwer am Kopf verletzt worden. Eine Passantin hat direkt reagiert und ist selbst in die Alster gesprungen, um zu helfen. Rettungskräfte haben den Verletzten dann später ans Ufer gebracht. Die drei anderen im Ruderboot, die hatten eine leichte Unterkühlung. Warum die beiden Boote zusammengestoßen sind, das ist noch unklar. Ja, und andere Länder wie Australien machen es vor und Deutschland will da jetzt auch gerne nachziehen. Es geht um ein Social-Media-Verbot für Jugendliche. Laut einer neuen YouGov-Studie wünschen sich mehr als die Hälfte der Eltern ein Mindestalter für Social Media. Interessant ist aber auch, dass 48% sagen, dass sie selbst viel zu viel am Handy sind. Besonders auffällig, schon 80% der 6- bis 12-Jährigen nutzen in ihrer Freizeit Smartphones, bei Teenagern sind es sogar fast alle. Die Bundesregierung hat eine Expertenkommission eingesetzt, die sich mit dem Thema jetzt intensiv beschäftigt und in den nächsten Monaten Lösungsansätze liefern soll. Und gut zwei Wochen vor dem WM-Start geht heute die Vorbereitung für unsere DFB-Elf los. Die allermeisten Spieler sind auch gleich von Beginn an mit dabei. Ein paar Stars, wie zum Beispiel Kai Havertz, fehlen aber noch wegen des Champions-League-Finals jetzt am kommenden Wochenende und kommen dann später dazu. Der Plan für die nächsten zwei Wochen sieht jetzt folgendermaßen aus. Am Sonntag steht schon das erste Testspiel gegen Finnland an. Nächste Woche Dienstag geht's dann nach Chicago. Dann gibt's noch ein Testspiel gegen die USA. Und am 14. Juni, also Sonntag in zwei Wochen, geht's dann auch mit dem ersten WM-Spiel gegen Curaçao so richtig los.

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das ist doch genau, was wir uns vorstellen unter dem Leben als Künstler oder Künstlerin. Pass auf, ihr zieht extra für eure KünstlerInnen, MusikerInnen-Karriere um in eine andere Stadt und da in eine WG rein und da wohnen nur andere, ganz viele internationale KünstlerInnen. Ständig wird irgendwie in der Küche gejammt und so. Genau das ist das Leben von Christos Sarandi, der kommt eigentlich aus Großbritannien, ist für die Karriere nach Berlin gezogen und hier eben in genau so eine Künstler-WG rein. Und das war eine sehr gute Zeit für ihn und eine kreative Schule, sagt er auch einfach. Und deswegen macht er auch so großartige Musik wahrscheinlich. Christos Sarandi, Good Old Days, jetzt für euch bei Energy immer die besten neuen Hits.

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Uhr. Zeit für eure Mittwochs-Mittagspause und die verbringt ihr einfach mit Energy-Stars wie Martin Garrix und Ed Sheeran. Die beiden haben nämlich einen Song zusammen gemacht und den hören wir uns hier an. Gleich in euren 10 Hits am Stück in so 10 Minuten. Jetzt Taylor Swift und ich bin's, Felina. Hi.

kann ich kurz nach der Arbeit noch bei dir rumkommen? Klar, kein Problem. Genau so ist diese Zusammenarbeit hier entstanden. Martin Garrix und Ed Sheeran. Ed Sheeran war ja gerade erst auf Tour und ist dann nach seinem Konzert in Amsterdam einfach mal kurz bei Martin Garrix vorbeigegangen im Studio. Einfach spontan, ich würde mal kurz rumkommen. Und dabei ist dieser Song hier entstanden. Repeated, jetzt bei Energy. Immer die besten neuen Hits.

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4: Ja, und da ist es heute nicht mehr ganz so heiß wie gestern. Aber

0: Eigentlich total angenehm. Wir haben aktuell 19 Grad und dazu ganz viel Sonne. Das geht morgen endlich weiter am Freitag. Da wird es wieder richtig heiß. Da kriegen wir bis zu 30 Grad.
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0: Ja, und da hat es heute Morgen mitten auf der Außenalster gekracht. In der Nähe vom Winterhuder Fähranleger sind nämlich zwei Ruderboote zusammengestoßen. Und dabei ist laut Feuerwehr auch ein Mensch ins Wasser gefallen und schwer am Kopf verletzt worden. Eine Passantin hat direkt reagiert und ist selbst in die Alster gesprungen, um zu helfen. Rettungskräfte haben den Verletzten dann später ans Ufer gebracht. Die drei anderen im Ruderboot, die hatten eine leichte Unterkühlung. Warum die beiden Boote zusammengestoßen sind, das ist noch unklar. Ja, und andere Länder wie Australien machen es vor und Deutschland will da jetzt auch gerne nachziehen. Es geht um ein Social-Media-Verbot für Jugendliche. Laut einer neuen YouGov-Studie wünschen sich mehr als die Hälfte der Eltern ein Mindestalter für Social Media. Interessant ist aber auch, dass 48% sagen, dass sie selbst viel zu viel am Handy sind. Besonders auffällig, schon 80% der 6- bis 12-Jährigen nutzen in ihrer Freizeit Smartphones, bei Teenagern sind es sogar fast alle. Die Bundesregierung hat eine Expertenkommission eingesetzt, die sich mit dem Thema jetzt intensiv beschäftigt und in den nächsten Monaten Lösungsansätze liefern soll. Und gut zwei Wochen vor dem WM-Start geht heute die Vorbereitung für unsere DFB-Elf los. Die allermeisten Spieler sind auch gleich von Beginn an mit dabei. Ein paar Stars, wie zum Beispiel Kai Havertz, fehlen aber noch wegen des Champions-League-Finals jetzt am kommenden Wochenende und kommen dann später dazu. Der Plan für die nächsten zwei Wochen sieht jetzt folgendermaßen aus. Am Sonntag steht schon das erste Testspiel gegen Finnland an. Nächste Woche Dienstag geht's dann nach Chicago. Dann gibt's noch ein Testspiel gegen die USA. Und am 14. Juni, also Sonntag in zwei Wochen, geht's dann auch mit dem ersten WM-Spiel gegen Curaçao so richtig los.

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Wenn wir an Dichter und Denker denken, die unsere Sprache geprägt haben, dann fällt uns vielleicht sowas ein wie Shakespeare oder Goethe oder irgendwie so. Aber die gibt's auch noch in unserer heutigen Zeit. Da werden noch richtig Worte erfunden und berühmt gemacht, wie zum Beispiel der Rapper Eminem. Der hat nämlich in den 2000ern einen Song rausgebracht, der nennt sich Stan. Eine Mischung aus dem Wort Stalker und Fan für sehr, sehr obsessive Fans. Und mittlerweile kenne ich ganz viele, die sich selber als Stans von Boybands bezeichnen oder von KünstlerInnen, die einfach richtig doll Fan sind. Und daher kommt das Wort tatsächlich von Eminem und Dido, Stan. Und den Song hören wir jetzt hier bei Energy.

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2: Wir haben es 14 Uhr, ihr Hübschen, und wir starten rein in den Mittwochnachmittag mit den 10 Hits im Stück. Die laufen natürlich schon und da habe ich gleich für euch die aktuelle Single von Alle Farben in so guten 10 Minuten. Und jetzt wird's richtig gemütlich. Olivia Dean, ich bin's, Felina, hi.

kleines Ritual, bevor es für DJ Alle Farben auf die Bühne geht. Einmal kurz im Team alle zusammenkommen, einmal richtig laut miteinander anstoßen, so einen kleinen Circle-Motivationskreis machen und dann geht's richtig ab. Und seine Sets sind wirklich immer legendär und machen immer richtig viel Bock. Hier ist er für euch bei Energy immer die besten neuen Hits. Alle Farben mit Body Talk.

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8: 1, 2, 3, hau rock! Genau so hat sich das damals doch angehört, wenn der Lehrer mal wieder gesagt hat, komm Leute, heute ist es mal wieder Zeit für eine Runde Tauziehen. Und ich hatte damals immer echt viel Spaß dabei. So ein bisschen Kräfte messen mit Freunden, gucken, wer ist hier der Stärkste im Raum. Fand ich immer richtig geil. Und deswegen gibt es auch jetzt die Sporting Tauziehen-Meisterschaft. Findet statt in der Active City Arena auf dem Heiligen Geistfeld. Die Arena findet ja in diesem Jahr unter dem Motto 400 Jahre Reeperbahn statt. Und ich muss sagen, Tauziehen passt da ja eigentlich perfekt in das ganze Konzept mit rein. Das ganze Event findet zum zweiten Mal statt, diesmal auch noch deutlich größer. 24 Teams treten da gegeneinander an, um sich den Sieg zu holen. Der Eintritt dazu ist auch kostenlos. Los geht's dann am nächsten Freitag. Und ihr könnt mit dabei sein. Ein Teil des Erlöses der Startmannschaften geht nämlich in den Verein Leuchtfeuer. Also eine richtig, richtig gute Sache. Ihr kommt am besten mal vorbei, guckt euch das Ganze an. Alle Infos gibt es auch nochmal auf www.tauziehmeisterschaft.de.
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10: Das Wetter ist perfekt, man kann es nicht anders sagen. Ich war gerade kurz draußen, habe mich in der Sonne einfach mal ein bisschen gesonnt und es war dann natürlich auch ein bisschen warm, aber es war nicht zu heiß, es war einfach angenehm. Leute, geht raus, genießt die Sonne irgendwie, wenn es geht. Aber es soll jetzt die nächsten Tage ja auch schön bleiben. Das ist auf jeden Fall eine gute Sache, 20 Grad aktuell. So, dann auf die Straßen, der kurze Blick auf der A7 Flensburg Richtung Hamburg. Da steht ihr 4 Kilometer ab dem Dreieck Nordwest. Ansonsten habt ihr freie Straßen. Wenn ihr noch was gesehen habt, dann immer gerne her damit. Kurz eine WhatsApp-Nachricht drüber schicken, die Nummer 040 48 001 97 1.
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10: Ja, und da ist heute die letzte Chance, per Briefwahl für oder gegen eine mögliche Olympia-Bewerbung abzustimmen. Am Sonntag ist ja das Referendum und damit auch alles pünktlich ankommt, muss der Brief also heute noch eingeworfen werden. Ansonsten kann man aber natürlich auch ganz normal am Sonntag im Wahllokal abstimmen. Neben Hamburg bewerben sich ja auch München, Berlin und die Rhein-Ruhr-Region für die Spiele. Wie es dann weitergehen würde, sollten wir in Hamburg dafür stimmen, das hat mir Olympia-Volontär Pascal Geig erzählt.
12: Da müssen wir bis zum 4. Juni beim DOSB das finale Konzept abgeben. Das müssen alle machen. Und am 26. September würde der DOSB dann wählen, wen sie ins Rennen schicken.
10: Hamburg müsste sich also erst noch gegen die anderen deutschen Städte und im nächsten Schritt dann auch noch gegen die anderen Länder durchsetzen, die sich auch beworben haben und gerne die Spiele 2036, 2040 oder 2044 austragen würden. Die Bundesregierung will, dass es bald einfacher werden soll, neue Wohnungen zu bauen. Dafür möchte man heute Vormittag eine Reform des Baurechts auf den Weg bringen. Gerade da, wo besonders schnell neue Wohnungen gebraucht werden, soll man weniger auf Natur- und Denkmalschutz Rücksicht nehmen. Und wenn jemand sein Haus verfallen lässt, dann soll man gezwungen werden können, da was zu machen. Sonst kann man sogar enteignet werden. Und jetzt steht auch fest, wer in der nächsten Saison in der zweiten Liga spielen wird. Im zweiten Relegationsspiel hat sich gestern Abend Greuther Fürth gegen Rot-Weiß Essen mit 2:0 durchgesetzt und spielt damit in der nächsten Saison in Liga 2. Neu dabei sind ansonsten noch die Absteiger St. Pauli, Heidenheim und Wolfsburg. Und aus der dritten Liga kommen noch Osnabrück und Cottbus dazu.

Sommerwetter haben wir. Jetzt brauchen wir eigentlich nur noch den Sommerhit des Jahres, oder? Und da haben wir uns hier bei Energy mal richtig Gedanken gemacht. Was könnte das denn so werden? Mal in die Glaskugel geguckt. Also zum Beispiel starke Anwärterin finde ich ja Dara vom ESC mit. Oder? Also ESC-Gewinnersong ist ja eh schon. Jetzt noch den Sommerhit-Titel wäre natürlich geil. Aber es gibt auch noch Alternativen, wie zum Beispiel Energy Star DJ Ugel. Der sagt ja mittlerweile offiziell, I'm doing it for the Latinas. Also

0: der macht einfach nur noch Mucke für die Latinas. Geil. Den Song, da sehe ich euch aber mit einem Aperolchen auf einer Dachterrasse in der Sonne braten. Oder das hier. Dann sagt ihr, Felina, Give It Up To Me von Sean Paul ist über 20 Jahre alt, der Song. Ja, aber der feiert gerade Comeback auf Social Media. Also vielleicht kommt auch das Ding nochmal zurück. So als Sommerhit. Okay. Oder ihr hört euch mal hier durch.
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Menschen machen ja gefühlt Musik, um einfach berühmt zu werden, um einfach auf jede Preisverleihung gehen zu können, jeden roten Teppich mitnehmen zu können und so weiter. Bei dem DJ-Kollektiv Glockenbach, die ziehen das echt knallhart durch mit ihrer Anonymität. Die lehnen alles

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1: Hello, hier ist Emily, das ist euer Energy-Nachmittag. Gleich habe ich eine richtig schöne Nummer von Fastboy in ungefähr 10 Minuten. Vorher gibt's Alex Warren.

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1: Könntet ihr euch vorstellen, mit euren Geschwistern zusammenzuarbeiten? Also meine Brüder und ich, keine Chance, wir würden alle 5 Minuten streiten. Aber naja, bei den Brüdern Lukas und Felix klappt das ja richtig, richtig gut. Wir hören jetzt auch Fastboy mit Beautiful Life hier bei Energy. Immer die besten neuen Hits.

0: Schönen Mittwoch. Energy läuft bei euch gleich noch mit Dermot Kennedy.
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0: Übermorgen ist einfach schon Freitag. Alter, wie crazy schnell die Zeit einfach gerade vergeht. Ich meine, klar, wir hatten noch eine 4-Tage-Woche oder haben wir immer noch. Ja, und euren Freitag könnt ihr jetzt auch noch viel, viel cooler machen. 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

0: Ne, ihr meldet euch auf energy.de an, so macht ihr das. Sagt uns, wo ihr arbeitet, wie viele ihr im Team seid und wer weiß, vielleicht stehen wir auch Freitagvormittag schon bei euch im Büro.
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0: Es ist gleich 3:30.
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0: 20 Grad haben wir in Hamburg, die Sonne scheint. Es ist auch ein bisschen windig, aber wenn ihr mich fragt, perfektes Wetter einfach. Es ist nicht zu kalt, nicht zu warm. Und zum Glück bleibt es auch heute Nachmittag und Abend genauso angenehm. Dann rüber auf die Straßen. Eine Meldung habe ich für euch auf der A7, Flensburg Richtung Hamburg. Da steht ihr 4 Kilometer im Stau ab dem Dreieck Nordwest. Sonst sind die Straßen frei. Wenn ihr was gesehen habt, dann schickt mir doch gerne eine WhatsApp oder ihr ruft doch an 040 48 001 971. Das ist unsere Nummer. Her damit, wenn ihr Staus oder Blitzer gesehen habt. Und ich wünsche euch eine gute und sichere Fahrt. Dann geht's weiter mit Finn.
12: Hallo.
0: Du hast alles, was in Hamburg heute wichtig ist. Und da muss die Stadt Hamburg in den nächsten Jahren wohl ein bisschen sparsamer werden.
12: Ja, so sieht's aus. Laut neuer Steuerschätzung nimmt die Stadt bis 2030 nämlich rund 1,4 Milliarden Euro weniger ein als gedacht. Allein dieses Jahr fehlen schon 125 Millionen Euro. Finanzsenator Andreas Dressel macht dafür unter anderem die schwächelnde Wirtschaft und den Irankrieg verantwortlich, weil Hamburg als Hafenstadt einfach stark vom Welthandel abhängig ist. Gleichzeitig steigen aber auch die Ausgaben weiter, zum Beispiel für Personal. Ende Juni will sich der Senat jetzt zusammensetzen und überlegen, wie man sparen, aber trotzdem auch weiter investieren kann. Ja, und dann ist plötzlich Sommer in ganz Deutschland angesagt und das soll auch erstmal so warm und vor allem trocken bleiben. Und diese Trockenheit, die wird für einige Regionen langsam schon zum Problem, und zwar beim Trinkwasser. In Teilen von NRW gibt es tatsächlich schon den Hinweis, dass man beim Wasser sparen soll. Christoph Sommer ist vom Städte- und Gemeindebund und der sagt im WDR, dass die Grundwasserstände einfach zu niedrig sind.
13: Die füllen sich nicht übers Wochenende, wenn es mal regnet, wieder auf, sondern das dauert viel länger bei ausreichenden Niederschlägen. Und das ist dann tatsächlich eine Herausforderung, die unter Klimaanpassung läuft.
12: Das größte Problem ist aber wohl, dass zu viele Leute immer gleichzeitig so viel Wasser verbrauchen. Und dafür sind die Netze dann nicht so wirklich ausgelegt. Und dann geht's ja in gut 2 Wochen los mit der Fußball-WM. Und jetzt sind auch die Trikotnummern vergeben worden fürs DFB-Team. Daran kann man manchmal schon so ein bisschen ableiten, wer in der Startelf stehen könnte. Einzige Überraschung wäre da Leveling. Aber die Nummern, die sagen natürlich auch nicht unbedingt immer alles aus. Heute geht's auf jeden Fall los mit der Vorbereitung vom DFB-Team. Und das erste WM-Spiel ist dann ja auch in 2,5 Wochen gegen Curaçao.
0: Danke dir. Wer hat die Nummer 10?
12: Havertz, glaube ich, oder?
0: Wirklich? Nee, der hat doch mal die 7.
12: Jetzt sage ich was Falsches.
0: Ich glaube, es ist Musiala. Es ist Musiala.
12: Gut, aber in dieser Dings hat nämlich Würz gefehlt. Deswegen glaube ich nicht, dass das unbedingt so stimmt. Der spielt bestimmt.
0: Okay, es bleibt auf jeden Fall spannend. Hier gibt's Dermot Kennedy für euch. 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

0: Manergy läuft bei euch und jetzt kommt ein Song, in dem eigentlich nur ein einziger Name gesagt wird. Die beiden DJs von Doxos mussten sich sogar dafür erst das Okay von Schauspielerin Barbara Streisand holen, damit sie den Song überhaupt veröffentlichen dürfen. Zum Glück fand Barbara den Song ganz toll, hat direkt ihr Go gegeben. Hier ist Barbara Streisand für euch bei Energy.
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0: 16 Uhr ist es, das sind eure 10 Hits am Stück.
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0: Heute ist ein guter Tag, wirklich. Wir haben schon Mittwoch, die Sonne scheint, gutes Wetter und natürlich auch gute Musik hier bei Energy. Gleich noch mit Khaled. Vorher gibt's BTS.

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Energy-Star Khaled. Er ist ja ein riesiger Hundefan. Das Erste, was er auch macht, wenn er nach Hause kommt, ist direkt mit seinen Hunden eine Runde Gassi gehen. Dafür hat er, finde ich, eigentlich den perfekten Song rausgebracht. Beim sonnigen Wetter spazieren gehen und dazu Dive Into Me hören. Gibt's jetzt bei Energy.

0: Energy ist an, immer die besten neuen Hits. Gleich noch mit Miles Smith und Niall Horan. Jeden Tag spielen wir ja mit euch ganz, ganz viele tolle Spiele bei Energy am Morgen. 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Sie hat wirklich richtig, richtig gute, also wirklich 10 Begriffe, das ist echt crazy. Damit stehen ihre Chancen auf den Präsentkorb von Becking Kaffee richtig, richtig stark. Aber Leute, es gab auch schon Wochen, in denen Leute sogar 11 Begriffe geschafft haben. Wenn ihr meint, ihr seid diejenigen, die das toppen können, dann schreibt uns jetzt eine WhatsApp und dann seid ihr vielleicht morgen früh am Start.
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0: Es ist 16.28 Uhr.
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0: Richtig angenehme 20 Grad haben wir gerade. Dazu auch ein bisschen Wind, aber ich finde es ehrlich gesagt perfekt so. Nicht zu kalt, nicht zu warm. Es bleibt jetzt auch so am Nachmittag und Abend schön sonnig und angenehm. Morgen sieht es dann auch ziemlich ähnlich aus wie heute. Ganz viel Sonne am Start bei angenehmen 21 Grad in der City. Rüber auf die Straßen, eine Meldung habe ich da für euch. Es staut sich nämlich immer noch auf der A7 Flensburg Richtung Hamburg. 4 Kilometer da ab dem Dreieck Nordwest. Sonst habe ich aber nichts für euch. Wenn ihr aber was gesehen habt, Stau oder Blitzer, dann könnt ihr mir gerne eine WhatsApp schicken oder auch direkt anrufen. 040 48 001 971. Das ist unsere Nummer. Kommt gut und sicher ans Ziel. Wir machen weiter mit Finn. Überall sind ja die Bauarbeiten für die neue U5. Zum Teil gibt es da auch lange Staus, aber das Ganze soll sich irgendwann auch mal richtig auszahlen.
7: Ja, genau. Die neue U5, die soll später nämlich mal die wichtigste U-Bahn-Linie in ganz Hamburg werden. Laut Hochbahn werden ab 2040 jeden Tag rund 345.000 Menschen mit der Linie fahren. Und das sind sogar mehr als aktuell.

0: Aktuell mit der U1. Der Senat hat jetzt auch grünes Licht für die nächsten Planungen in Lurup und Osdorf gegeben. Die Strecke soll dann auch endlich den Osdorfer Born ans Schnellbahnnetz anschließen. Für viele im Hamburger Westen wäre das eine große Sache, weil die Anbindung Richtung City aktuell noch ziemlich schwierig ist. Ja, und dann ist heute die letzte Chance, per Briefwahl für oder gegen eine mögliche Olympia-Bewerbung abzustimmen. Am Sonntag ist ja das Referendum und damit auch alles pünktlich ankommt, muss der Brief also heute noch eingeworfen werden. Ansonsten kann man aber auch natürlich ganz normal am Sonntag im Wahllokal abstimmen. Neben Hamburg bewerben sich ja auch München, Berlin und die Rhein-Ruhr-Region für die Spiele. Und bei uns in Deutschland gibt's immer mehr Superreiche. Letztes Jahr sind über 1000 Leute dazugekommen, die mehr als 100 Millionen Dollar, also umgerechnet gut 86 Millionen Euro haben. Die Unternehmensberatung Boston Consulting sagt, die meisten haben da vor allem nochmal viel Geld mit Aktien gemacht.
1: Dankeschön. Weiter geht's jetzt hier bei Energy mit Miles Smith und Niall Horan. Und Niall, den könnt ihr vielleicht morgen ganz spontan in Berlin treffen bei seiner Dinnerparty. Ganz, ganz exklusiv. Alle Infos dazu gleich. Wir hören ihn jetzt erstmal mit Drive Safe.

0: Hello, Energy ist an mit mir, Emily.
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0: Wir alle kennen ja mittlerweile diese neue Nummer hier von Energy Star Niall Horan. So, und jetzt stellt euch mal vor, ihr könntet auf eine Dinnerparty mit Niall Horan gehen. Ja, und genau dieser Traum geht jetzt in Erfüllung. Trefft Niall Horan bei seiner exklusiven Dinnerparty eine Woche bevor sein neues Album erscheint. Morgen seid ihr dann in Berlin ganz spontan mit 3-Gänge-Menü. Dresscode ist auch Dress to Impress. Ja, und was es zu essen gibt, das wollte er uns jetzt nicht verraten. Aber als ich ihn vor ein paar Monaten interviewt habe, habe ich ihn gefragt, was auf seiner perfekten Dinnerparty auf jeden Fall nicht fehlen darf.
2: It's going to be a bit of a mixed match. I love sushi, so I'd have sashimi starter. And I would have... I love spaghetti bolognese. If I was to like... When you're making something at home, you don't want to spend too much time thinking about it. And then I would have sticky toffee pudding, but a bit of ice cream there.
0: Also wilde Mischung, es würde dann Sushi, Bolognese und Sticky Toffee Pudding, also quasi so eine Art Dattelkuchen mit Karamellsoße geben. Ich finde, das klingt ultra lecker. Seid auf jeden Fall dabei bei der exklusiven Dinnerparty mit Niall Horan. Jetzt anmelden in der Energy App, Energy natürlich auch einschalten und gewinnen.
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Ich liebe es, dass wir jetzt wieder so viele tolle Girlgroups haben, wie zum Beispiel Cat's Eye oder auch diese britische Girlband. Flow hören wir jetzt mit Leak It, ihre neueste Nummer bei Energy, immer die besten.

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0: Happy Feierabend, ihr habt's geschafft. Fertig mit der Arbeit und zur Feier gibt es neue Musik gleich von Norma G. Martin. Wir machen erstmal weiter mit Just.

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0: Schönen Feierabend, Energies an. 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
7: 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Gleich halb sechs.

0: 20 Grad haben wir in Hamburg, die Sonne scheint. Dazu ist es auch ganz schön windig, aber ich finde es ehrlich gesagt ziemlich erfrischend. So bleibt es jetzt auch erstmal am Abend. Morgen sieht es dann auch richtig gut aus. Die Sonne, die zeigt sich den ganzen Tag und das bei bis zu 21 Grad. Dann rüber auf die Straßen auf der A7 Flensburg Richtung Hamburg. Da steht ihr immer noch 4 Kilometer im Stau ab dem Dreieck Nordwest. Sonst habe ich aber erstmal nichts für euch. Habt ihr aber was gesehen? Vielleicht Stau oder auch mal einen Blitzer auf dem Weg nach Hause? Dann könnt ihr mir gerne eine WhatsApp schreiben oder auch einfach anrufen. 040 48 001 971 ist die Nummer. Kommt gut und sicher ans Ziel. Dann machen wir mal weiter mit Finn. Du hast für uns alles, was in Hamburg heute wichtig ist. Und da muss die Stadt Hamburg in den nächsten Jahren wohl ein bisschen sparsamer sein.
1: Ja, laut neuer Steuerschätzung nimmt die Stadt bis 2030 nämlich rund 1,4 Milliarden Euro weniger ein als gedacht. Allein dieses Jahr fehlen schon 125 Millionen Euro. Finanzsenator Andreas Dressel macht dafür unter anderem die schwächelnde Wirtschaft und den Iran-Krieg verantwortlich, weil Hamburg als Hafenstadt einfach stark vom Welthandel abhängig ist. Gleichzeitig steigen aber auch die Ausgaben weiter, zum Beispiel für Personal. Ende Juni will sich der Senat zusammensetzen und überlegen, wie man sparen, aber trotzdem auch weiter investieren kann. Ja, und dann ist plötzlich Sommer angesagt in ganz Deutschland und das soll auch erstmal so warm und vor allem trocken bleiben. Und diese Trockenheit, die wird für einige Regionen langsam schon zum Problem, und zwar beim Trinkwasser. In Teilen von NRW gibt es tatsächlich schon den Hinweis, dass man beim Wasser sparen soll. Christoph Sommer ist vom Städte- und Gemeindebund und der sagt im WDR, dass die Grundwasserstände einfach zu niedrig sind.
2: Die füllen sich nicht übers Wochenende, wenn es mal regnet, wieder auf, sondern das dauert viel länger bei ausreichenden Niederschlägen und das ist dann tatsächlich eine Herausforderung, die unter Klimaanpassung läuft.
1: Das größte Problem ist aber wohl, dass zu viele Leute immer gleichzeitig so viel Wasser verbrauchen und dafür sind die Netze einfach nicht ausgelegt. Und in gut 2 Wochen startet die Fußball-WM und jetzt wurden auch die Trikotnummern der deutschen Mannschaft vergeben. Daran kann man manchmal so ein bisschen ableiten, wer in der Startelf stehen könnte. Die einzige Überraschung wäre da Leveling, wobei die Nummern auch nicht unbedingt was zu sagen haben. Heute geht auf jeden Fall auch die Vorbereitung vom DFB-Team los. Das erste WM-Spiel ist dann in 2,5 Wochen gegen Curaçao.
0: Dankeschön, Finn. Gleich in der Playlist habe ich für euch Alex Warren mit Fever Dream. Der Song ist auch könnte eventuell der Sommerhit des Jahres hier bei uns in Deutschland sein. Weitere Songs, die auch zum Sommerhit sein könnten, darüber sprechen wir gleich. Jetzt gibt's Songbird.

Energy ist an, der Sommer geht auch bald los, aber eins fehlt uns noch und zwar der Sommerhit 2026. Ja, jedes Jahr entscheidet das Marktforschungsunternehmen ja, welcher Song den Titel Sommerhit des Jahres in Deutschland bekommt. Letztes Jahr war es zum Beispiel Golden von den K-Pop Demon Hunters, vorletztes Jahr aber auch Beine Po von Shirin David. Dabei wird auch vor allem geschaut, welche Songs besonders stark in den Charts performen. Dieses Jahr stehen auch schon richtig viele Tracks zur Debatte. Unter anderem natürlich einige Energy Stars wie Ygel, Alex Warren oder auch BTS. 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

0: Deutsches ist natürlich auch wieder am Start.
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0: Marc Eggers mit Mon Amour. Ja, und ich glaube, das würde ich jetzt nicht unbedingt feiern, aber dieser Song hier ist mein persönlicher Favorit, und zwar Bangaranga. Die diesjährige ESC-Gewinnerin Dara mit Bangaranga. Höre ich auf jeden Fall rauf und runter. Ja, wann der offizielle Sommerhit des Jahres bekannt gegeben wird, weiß man jetzt aktuell noch nicht. Aber ich bin sehr gespannt, welcher Song das Rennen macht. Welcher Song ist denn euer Favorit? Sagt doch Bescheid, schreibt uns eine WhatsApp. Und alle weiteren Kandidaten findet ihr auch auf energy.de.
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machen jetzt hier weiter mit einem richtig krassen Partybanger bei Energy. Schreibt mir auf jeden Fall, wenn das euer Lieblingslied im Club ist. Hier ist Far East Movement mit Like a G6.

Weiter geht's hier bei Energy mit David Guetta. Ich bin mir ziemlich sicher, dass der genug Geld hat. Der könnte jetzt auch einfach mal aufhören mit Musik, aber das will er nicht. Er liebt es. Er ist so ein Workaholic, macht ständig neue Musik. Jetzt auch diese Nummer hier von ihm. Zusammen mit Sia und Afrojack. Awake Tonight gibt's immer die besten.

0: immer die besten neuen Hits bei Energy. Und heute Morgen hat Hörerin Anna aus Altona meine Runde Hamburg-Bette gegen Julia gespielt.
1: Was war das Jugendwort 2025, Anna? Das Crazy oder Goofy?
2: Das Crazy.
1: Das ist richtig, Julia. Letzte Woche wurde der Kader für unsere Nationalmannschaft bekannt gegeben. Wer ist die Nummer 1 im Tor?
0: Manuel Neuer.
1: Anna, welcher traditionelle Markt findet sonntags am Hafen statt? Morgens ab 5.
2: Sonntag als Fischmarkt.
1: Ja.
0: Das lässt jetzt noch gelten.
1: Ja.
2: Richtig so.
0: Ja, Glück gehabt, Anna. Damit hat sie sich ein Einsteiger-Kaffeeseminar von Kaffee Bruder gesichert. Herzlichen Glückwunsch. Und wenn ihr auch mitspielen wollt, dann schreibt uns jetzt eine WhatsApp und dann seid ihr morgen früh am Start.
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6: Gleich ab 7.
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6: 19 Grad haben wir aktuell bei uns in Hamburg. Die Sonne scheint, das ist richtig schön. Ja, auch ein bisschen windig, aber ich finde es ehrlich gesagt ziemlich angenehm. So bleibt es jetzt auch für die nächsten paar Stunden. Morgen wird auch richtig, richtig schön. 21 Grad bekommen wir maximal und die Sonne zeigt sich auch den ganzen Tag. Rüber auf die Straßen, Vorsicht bitte, auf der A7 Hamburg Richtung Hannover. Zwischen Waltershof und Heimfeld, da liegen Gegenstände auf der Straße. Und eine Staumeldung habe ich auch noch auf der A7 Hannover Richtung Flensburg. Da steht ihr 4 Kilometer im Stau ab Hausbruch. Sonst habe ich aber nichts für euch. Wenn ihr aber was gesehen habt, vielleicht weitere Staus oder vielleicht auch was auf den Straßen oder was weiß ich, ein Blitzer. Hoffentlich nicht. Ich hoffe, ihr wurdet jetzt nicht geblitzt. Nee, dann schickt mir doch gerne eine WhatsApp, schickt mir eine Memo, schreibt einfach oder ihr ruft doch an. Unsere Nummer ist die 040 48 001 97 1. Dann wünsche ich euch eine gute und sichere Fahrt. Kommt gut ans Ziel. Und ich glaube, ich setze mich gleich draußen. Warum nicht? Ich meine, die Sonne scheint. Ein paar Minuten kann ich das ja machen, ne?
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7: Schönen Mittwochabend und wer jetzt gerade vielleicht zufällig gerade seinen Lieblingssender hört und nicht im Biergarten sitzt, der kann jetzt sofort 100 Euro gewinnen, wenn du uns sagst, was hier rauskommt. Achtung!
8: Auf einer Stromleitung sitzen 20 Vögel. Herr Friedrich erschießt 3 mit seinem Gewehr. Wie viele Vögel befinden sich noch auf der Stromleitung?
7: Auf einer Stromleitung sitzen 20 Vögel. Der Herr Friedrich erschießt 3 mit seinem Gewehr. Wie viele Vögel befinden sich noch auf der Stromleitung? So,

0: ganz schnell sagen, 0137 90 30 200. Wir öffnen die Schleusen ins Studio mit Leitung 2. Kommt zu uns. 0137 90 30 200 für 50 Cent aus allen deutschen Netzen. 100 Euro gehen heute auf dein Konto.
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0: Auf einer Stromleitung sitzen 20 Vögel. Herr Friedrich erschießt 3 mit seinem Gewehr. Wie viele Vögel befinden sich noch auf der Stromleitung? Ganz, ganz schnell jetzt. Willst du 100 Euro? 0137 90 30 200. Jetzt geht's darum, wer will die Kohle? 0137 90 30 200. Für 50 Cent aus allen deutschen Netzen bin ich allein im Studio. Bei mir ist die Chrissy. Schönen guten Abend.
2: Ja, hallo.
0: Chrissy, Geld ist heute auf das Hörerskonto.
2: Ja, wohl Mittwochabend ist, überweist der Spielechef ganz zuverlässig das Geld per Echtzeitüberweisung.
0: Also meine ganzen Kumpels sitzen alle im Biergarten. Ich bin gespannt, ob irgendeiner, ja, da ist ja irgendeiner. Wer ist denn irgendeiner und live in der Show? Hallo.
3: Hi, servus, hier ist die Bettina und die Leona.
0: Bei Bettina und Leona im Doppelpack. Sehr gut.
3: Im Doppelpack.
0: So, was gibt's denn?
3: Gibt's nur im Doppelpack.
0: Das wird den einen oder anderen Herrn mit Sicherheit freuen. Du, sag mal ganz kurz, was kommt denn hier raus?
3: Ja, da sitzt kein Vogel an der Leitung, weil das eine Strohleitung ist.
0: Ja, richtig. Es ist egal, es sitzt keiner mehr dabei. Peng, sind sie alle weg, ne?
3: Ja, so sieht's aus.
0: Bettina und Leona, ganz liebe Grüße.
3: Virginia.
0: Genau, Virginia. Bleibt mal am Telefon. Danke fürs Mitmachen, ihr Lieben, ja? Alles Liebe, tschüss. So, das war mal wieder eine lustige Exkursion. Es geht hoffentlich so weiter. Neue Frage, neues Glück.
4: In einem Bus befinden sich 16 Fahrgäste. An der Haltestelle steigen 6 Fahrgäste aus und 4 neue ein. Wie viele Personen sind jetzt im Bus?
0: So, egal ob Bettina, Leona, Virginia oder Jeremy Pascal, wir werden sie alle auf die Kette kriegen. 0137 90 30 200. Wir sind live. 0137 90 30 200 für 50 sind aus allen deutschen Netzen. Also in dem Bus befinden sich 16 Fahrgäste. An der Haltestelle steigen 6 Fahrgäste aus und 4 neue ein. Wie viele Personen sind jetzt im Bus? Sei ganz, ganz schnell mit dabei. 0137 90 30 200. Wir spielen sofort die nächsten 100 Euro aus. 0137 90 30 200 für 50 sind aus allen deutschen Netzen. Hier nochmal die Frage.
4: In einem Bus befinden sich 16 Fahrgäste. An der Haltestelle steigen 6 Fahrgäste aus und 4 neue ein. Wie viele Personen sind jetzt im Bus?
0: So, sag mir bitte die richtige Lösung. Christoph war schon mal in der vorherigen Sendung da und meinte das.
5: Was hast du raus, mein Lieber?
6: 10.
0: Nee, wieso 10? Nee, müssen wir. Nee, ist nicht richtig. Das ist nicht. 10 ist nicht das Rätsel. Lösung. Suche geht weiter.
2: Suche geht weiter, aber ich verdopple die Kohle. Ich lege nochmal einen 100er drauf. Dann sind wir bei 200 Euro Garantiegewinn.
0: Boah. Gewinnsumme verdoppelt von der Chrissy für dich. Du kriegst 200 Euro. Heute auf dein Konto 0137 90 30 200 mit Leitung 2. Mach es wie Virginia und
2: Bettina.
0: Genau.
2: Und Leona waren das.
0: Alles klar.
2: Nicht Virginia.
0: 0137 90 30 200 für 50 Cent aus allen deutschen Netzen. Also gut, mit den Namen habe ich es nicht so, aber mit den Gewinnsummen. 200 Euro, was kommt hier raus?
4: In einem Bus befinden sich 16 Fahrgäste. An der Haltestelle steigen 6 Fahrgäste aus und 4 neue ein. Wie viele Personen sind jetzt im Bus?
0: Ja, sag's uns bitte, hast du die Lösung? Lisa war auch schon mal in einer anderen Sendung da und meinte das.
5: Was hast du raus, Lisa?
7: 20 ist die Antwort.
5: Was? 20? Wie kommst du denn darauf?
7: Ja, wir haben ja schon 16 Fahrgäste im Bus sitzen und dann steigen noch 4 ein. 20.
8: Okay, aber steigen ja auch welche aus. Also die 6, die aussteigen, was mit denen?
7: Ach,
8: es tut mir leid, das ist leider falsch, du Lisa.
0: Sorry. Das geht hier auch alles ein bisschen schnell. Also, tut mir leid, auch bei der Hitze jetzt hat es jemand. Chrissy, die Suche geht weiter.
2: Ja, die geht weiter. Man muss wirklich genau zuhören. Aber von mir gibt es jetzt auch nochmal einen 100er drauf. 300 Euro garantierter Gewinn und das geht heute raus per Echtzeitüberweisung.
0: Also Freunde, einmal kurz anstrengen. 300 Euro jetzt für dich. Das kann sich richtig lohnen. 0137 90 30 200. Oh Gott, bei so eine lange Frage bei so einer Hitzewelle. Jetzt weiß ich nicht, wer sich da noch konzentrieren kann. 0137 90 30 200 für 50 Cent aus allen deutschen Netzen. Also in einem Bus befinden sich 16 Fahrgäste.

0: An der Haltestelle steigen 6 Fahrgäste aus und 4 neue ein. Wie viele Personen sind jetzt im Bus? Ruf jetzt an. Chrissy, ist da schon jemand in Leitung 2? Sonst müssen wir hier mal einen Turbo zünden. Wir haben nicht mehr viel
1: Zeit. Ja. Wir zünden Turbo, noch keiner in Leitung 2. Keiner hier live, der im Studio ist. Ich erhöhe jetzt mal einen richtig schönen Hitzebonus, gibt's von mir. Und zwar gehe ich jetzt nicht von 300 auf 400, sondern auf 500 Euro garantierte Gewinn-Hitzebonus. Ab jetzt.
0: Boah, 500 Ocken für dich jetzt. 0137 90 30 200. Jetzt lohnt sich's richtig. 0137 90 30 200 für 50 Cent aus allen deutschen Netzen. Letztes Mal die Frage, was kommt hier jetzt raus?
2: In einem Bus befinden sich 16 Fahrgäste. An der Haltestelle steigen 6 Fahrgäste aus und 4 neue ein. Wie viele Personen sind jetzt im Bus?
0: Nicht 10, nicht 20. Hast du's bitte raus? Franzi war schon mal in der vorherigen Sendung da und meinte das.
3: Was kommt natürlich raus?
4: 14 Gäste sind im Bus.
0: 14?
3: Nee.
0: Nein. Das sind noch nicht 14. Nein. 16 Fahrgäste. 6. Ah, komm, Chrissy, die Suche geht weiter. Wir hören nicht auf. Wir haben aber nicht mehr viel Zeit.
1: Ja, wir hören nicht auf. Wir haben nicht viel Zeit. Nochmal ein 100er drauf. Dann sind wir jetzt bei 600 Euro Garantiegewinn.
0: So, 600 Euro. Leute, jetzt mal ganz ehrlich. 0137 90 30 200. Kleines SOS jetzt von deinem Sender. Kein Witz. Ist jemand nicht im Biergarten? Hat noch jemand ganz kurz ein paar graue Gehirnzellen für uns? 0137 90 30 200 für 50 sind aus allen deutschen Netzen. Soll dein Schaden nicht sein. 14, ist nicht richtig. In einem Bus befinden sich 16 Fahrgäste. An der Haltestelle steigen 6 Fahrgäste aus und 4 neue wieder ein. Wie viele Personen sind jetzt im Bus? Du musst uns die Personen... 14 ist nicht richtig, das tut mir leid. Chrissy, ist schon jemand da jetzt? Wir haben keine Zeit, die Regie steigt mir schon aufs Dach.
1: Ja, ich sehe... Ja, Geldturbo wird gezündet. Und zwar gehe ich jetzt von 600 Euro auf 750 Euro Garantiegewinn. Heute überwiesen, heute auf dem Konto, ab jetzt.
0: Ist das dein Ernst jetzt?
1: Ja.
0: 750 Euro garantierter Gewinn für dich jetzt. Hol dir jetzt das Geld. 0137 90 30 200. Jede Sekunde kannst du live zu Chrissy und zu mir ins Studio kommen. 0137 90 30 200 für 50 sind aus allen deutschen Netzen. Jetzt muss es doch einer haben. Hast du die richtige Lösung? Sag sie uns bitte live in der Show. Wir warten nur auf dich mit Leitung 2. Ich war schon mal in einer anderen Sendung da und meinte das. Deine Lösung lautet...
4: 16.
0: Nee, da bitte hör noch mal genau zu. 16 ist auch falsch. Das ist auch nicht richtig. 16 sind, wo kommen denn die 16? Nein, Besuche geht weiter, nur wir haben keine Zeit.
1: Nein, wir haben bitte, keine Zeit. Okay, bitte. Dann gebe ich jetzt alles. Ich erhöhe jetzt noch mal so richtig fett. Ich gehe jetzt nicht von 57 auf 800, nicht auf 900. Ich gehe auf 1.000 Euro garantierter Gewinn. 1.000 Euro Garantiegewinn.
0: Bitte, ab jetzt, Freunde, ich sag's ganz ehrlich, es kann jede Sekunde klingeln. 1.000 Euro verlassen definitiv heute unser Konto in Richtung von deinem, wenn du jetzt richtig löst. Es ist ein Garantiegewinn. 0137 90 30 200. Es ist ein garantierter Gewinn am Mittwochabend jetzt. 0137 90 30 200 für 50 Cent aus allen deutschen Netzen. Bitte, wenn du 10, 20, 14 oder 16 raus hast, lass es sein, du hast was anderes raus. Du hast wahrscheinlich die richtige Lösung. Ruf jetzt an, in einem Bus befinden sich 16 Fahrgäste. An der Haltestelle steigen 6 Fahrgäste aus und 4 neue ein. Wie viele Personen sind jetzt im Bus für 1.000 Euro netto steuerfrei? Komm, das muss doch jetzt 0137 90 30 200. Jede Sekunde kann es klingeln, das Geld geht maximal definitiv hier raus. 0137 90 30 200 für 50 sind aus allen deutschen Netzen. Chrissy, die Sendung ist vorbei, die Regie spielt mir den Schluss-Countdown ein. Können wir noch irgendwas machen? Wir brauchen bitte jetzt einen Gewinner.
1: Ja, wir brauchen
0: einen
1: Gewinner. Ich verdopple jetzt die Gewinnchancen. Ich gebe noch zur Glücksleitung 2 die Glücksleitung 3 dazu. doppelte Gewinnchance mit Glücksleitung 2 und Glücksleitung 3. In 3, 2, 1, jetzt.
3: Wahnsinn. Gewinnchance für dich verdoppelt. 0137 90 30 200. Ich brauche dich jetzt. Das ist unfassbar. Du kannst 1000 Euro jetzt gewinnen. 0137 90 30 200. Immer noch keiner, der meine Stimme in seinem

0: Telefon hört. 0137 90 30 200 für 50 sind aus allen deutschen Netzen. Da sind 16 Fahrgäste im Bus. 16. An der Haltestelle steigen 6 Fahrgäste aus und 4 neue ein. Wie viele Personen für 1000 Euro garantierter Gewinn? Wie viele Personen sind da jetzt im Bus? Ich brauche jetzt deine Antwort. Chrissy, ist da schon jemand in Leitung 2 oder 3?
1: Nein, da ist niemand. Ich ändere es. Ich verdopple nochmal die doppelte Gewinnchance auf die vierfache Gewinnchance. Glücksleitung 9 und Glücksleitung 10 kommen dazu. Vierfache Gewinnchance. Jetzt muss es doch klingeln. In 3, 2, 1 ab jetzt.
0: Die Chrissy hat deine Gewinnchance vervierfacht. Bitte, 1000 Euro. Hört jemand, ist jemand nicht im Biergarten? Vielleicht ganz zufällig jetzt. 0137 90 30 200. Vielleicht hast du auch noch nie was gewonnen. Heute bei dem Wetter. Glaubst du echt, die Leute hören ihren Lieblingssender? Die sind doch im Biergarten. 0137 90 30 200 für 50 sind aus allen deutschen Netzen. In einem Bus befinden sich 16 Fahrgäste. An der Haltestelle steigen 6 Fahrgäste aus und 4 neue ein. Wie viele Personen sind jetzt im Bus? Chrissy, wir haben keine Zeit. Bitte mach irgendetwas ganz Krasses, damit jetzt jemand zu uns kommt.
1: Okay, dann verdopple ich jetzt die vierfache Gewinnchance auf die achtfache Gewinnchance. Boah. Glücksleitung 14, Glücksleitung 15, Glücksleitung 16 und Glücksleitung 17 kommt dazu. Achtfache und höchste Gewinnchance. Jetzt muss es doch klingeln. 3, 2, 1 ab jetzt.
0: Achtung, Gewinnchance für dich verachtfacht. Keine Ausreden mehr. Hat jemand die Lösung? 0137 90 30 200. Das Geld geht definitiv raus bei uns heute. 0137 90 30 200 für 50 sind aus allen deutschen Netzen. Ich brauche einen, der sagt, was hier rauskommt.
2: In einem Bus befinden sich 16 Fahrgäste. An der Haltestelle steigen 6 Fahrgäste aus und 4 neue ein. Wie viele Personen sind jetzt im Bus?
0: Immer noch keiner, der meine Stimme hört. Ist noch niemand bei uns am Telefon. 0137 90 30 200. Immer noch keiner da. 1000 Euro. Ich kann natürlich das Geld nur ausspielen, wenn du richtig löst. Lass die Leitungen frei für jemand, der es raus hat. Nur derjenige mit der richtigen Lösung ruft hier an, bitte. Was kommt hier raus?
2: In einem Bus befinden sich 16 Fahrgäste. An der Haltestelle steigen 6 Fahrgäste aus und 4 neue ein. Wie viele Personen sind jetzt im Bus?
0: Warum kann da 10, 20, 14 oder 16 nicht stimmen, wenn nach Personen gefragt wird? Chrissy, du siehst es, Sendung so gut wie aus, ich kann nichts mehr machen.
1: Ja, Sendung ist wirklich so gut wie aus. Okay, dann gehen wir in die vollen 10-fache Gewinnchance mit der Glücksleitung 25 und Glücksleitung 26. In 3, 2, 1, ab jetzt, Sendung so gut wie aus.
0: 0137 90 30 200 0137 90 30 200 für 50 Cent aus allen deutschen Netzen. Wenn da 16 Fahrgäste im Bus sind und 6 Fahrgäste aussteigen und 4 neue ein, wie viele Personen sind im Bus? Vergiss doch bitte nicht ein Detail. Wie viele Personen? Für 1000 Euro gebe ich hier Tipps, weil noch niemand meine Stimme im Telefon hört. Leute, wir haben keine 160 Sekunden mehr. 0137 90 30 200. Ist noch keiner da. Ist noch niemand hier. 0137 90 30 200 für 50 sind aus allen deutschen Netzen. Chrissy, du hast schon die 10 voll gemacht, ne? Du kannst nichts mehr machen, oder? Gibt's noch irgendwas?
1: Ja, ich bekomme Ärger, okay, aber ich mach's trotzdem. Ich gehe auf die 13-fache Gewinnchance.
0: Was?
1: Glücksleitung 30, Glücksleitung 31 und Glücksleitung 32 kommen dazu. Jetzt wird und muss es klingeln. Ab jetzt!
0: Achtung, ich wünsche mir in den nächsten 60 Sekunden Gewinner. So, ich wünsche mir einen Gewinner, Leute. Ich drücke echt die Daumen. 0137 90 30 200. Irgendjemand draußen. Du kannst Geld gewinnen. 1000 Euro hast du die Lösung. 0137 90 30 200 für 50 sind aus allen deutschen Netzen.
2: In einem Bus befinden sich 16 Fahrgäste. An der Haltestelle steigen 6 Fahrgäste aus und 4 neue ein. Wie viele Personen sind jetzt im Bus?
0: Immer noch keiner da. Wir brauchen jemanden. Wir können nicht überziehen. Die Regie macht weiter mit Musik. Achtung, es wird klingeln. 0137 90 30 200. Es muss in den nächsten 90 Sekunden klingeln. Bitte jetzt anrufen, wenn du es raus hast. 0137 90 30 200. 0137 90 30 200 für 50 Cent aus allen deutschen Netzen. Weißt du, wie viele Personen im Bus sind? Wie viele Personen sind im Bus? Ich brauche die Personenanzahl von dir jetzt sofort.

0: fort. Immer noch niemand da. Deutschland, deine Chance. Radioland 0137 90 30 200. Es muss klingeln. 0137 90 30 200 für 50 sind aus allen deutschen Netzen.
1: In einem Bus befinden sich 16 Fahrgäste. An der Haltestelle steigen 6 Fahrgäste aus und 4 neue ein. Wie viele Personen sind jetzt im Bus?
0: Wie viele Personen sind es? Sag es uns. Gott, wir haben keine 60, 59, 58, 57 Sekunden mehr. Wir haben keine Zeit. 0137 90 30 200. Jetzt in die Leitung rein. 0137 90 30 200 für 50 Cent aus allen deutschen Netzen. Und wenn du meine Stimme im Telefon hörst, bleibst du bitte einfach dran, jetzt, hier und heute, unter 0137 90 30 200. Ich sage ein letztes Mal jetzt die Telefonnummer. 0137 90 30 200 für 50 sind aus allen deutschen Netzen. Chrissy, wir sind soweit bereit?
2: Wir sind bereit, ja.
0: Jetzt brauchen wir nur noch dich mit der richtigen Lösung hier und heute. Und dann kannst du gewinnen. Durchgestellt mit dem Chance-Button. Wer ist dran? Hallo? Hallo?
3: Hallo?
0: Ja, wer ist da?
3: Die Lisa.
0: Was kommt raus, Lisa? Was kommt raus?
3: 15.
0: Natürlich der Busfahrer.
2: Gewonnen.
0: Lisa, 1000 Euro, bleib mal bitte am Telefon.
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Energy läuft bei euch. Heute mit mir, Emily. Und ja, ich habe jetzt hier eine richtig nice Sommernummer für euch. Palm Monkey, Rusty und The Palm Tree Boy mit Augazi. 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

0: Es ist 19.02 Uhr und das sind eure 10 Hits am Stück.
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0: Schönen Mittwochabend, Emily hier. Ich habe neue Musik von Nico Santos gleich am Start. Vorher machen wir weiter mit Olivia Dean.

Wo sind all meine bilingualen Mäuse? Ich bin ja damit aufgewachsen, Deutsch in der Schule zu sprechen, Englisch zu Hause. Ja, und bei Energystar Nico Santos war es auch ziemlich ähnlich. Zu Hause gab es dann, also hat er Deutsch gesprochen, ist aber ja auf Mallorca aufgewachsen und deswegen hat er auch natürlich Spanisch gesprochen. Englisch kann er auch, singt auch ja gerne auf Englisch. Wir hören ihn mit Optimist, immer die besten neuen Hits.

0: Energy ist an, gleich noch mit Miles Smith und Niall Horan. 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
0: 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Bei mir ist es ganz klar der hier. Espresso von Sabrina Carpenter wird wirklich für immer mein Lieblings-Sommersong bleiben. 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
0: 19.26 Uhr.
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0: 18 Grad haben wir, die Sonne scheint. Ja, es ist ein bisschen windig, aber ich finde, es geht noch, es ist noch angenehm. In den nächsten paar Stunden wird es auch ein bisschen kühler. Wir bekommen in der Nacht so um die 11 Grad. Morgen wird auch ein schöner sonniger Tag, bis zu 21 Grad bekommen wir. Das mit ein paar Wolken am Vormittag, aber sonst scheint auch die Sonne den ganzen Tag. Auf den Straßen habe ich nichts für euch, ihr habt freie Fahrt. Wenn ihr aber was gesehen habt, dann schickt mir doch gerne eine WhatsApp oder ruft doch an 040 48 001 971 ist die Nummer. Kommt gut und sicher ans Ziel. Weiter geht's mit Finn. Du hast alles, was in Hamburg heute wichtig ist. Und dann muss die Stadt Hamburg in den nächsten Jahren wohl ein bisschen sparsamer werden.
2: Ja, laut neuer Steuerschätzung nimmt die Stadt bis 2030 nämlich rund 1,4 Milliarden Euro weniger ein als gedacht. Allein dieses Jahr fehlen schon 125 Millionen Euro. Finanzsenator Andreas Dressel macht dafür unter anderem die schwächelnde Wirtschaft und den Irankrieg verantwortlich, weil Hamburg als Hafenstadt einfach stark vom Welthandel abhängig ist. Gleichzeitig steigen aber auch die Ausgaben weiter, zum Beispiel für Personal. Ende Juni will sich der Senat zusammensetzen und überlegen, wie man sparen, aber trotzdem auch weiter investieren kann. Ja, und dann ist plötzlich Sommer angesagt in ganz Deutschland und das soll auch erstmal so warm und vor allem trocken bleiben. Und diese Trockenheit, die wird für einige Regionen langsam schon zum Problem, und zwar beim Trinkwasser. In Teilen von NRW gibt es tatsächlich schon den Hinweis, dass man beim Wasser sparen soll. Christoph Sommer ist vom Städte- und Gemeindebund und der sagt im WDR, dass die Grundwasserstände einfach zu niedrig sind.
3: Die füllen sich nicht übers Wochenende, wenn es mal regnet, wieder auf, sondern das dauert viel länger bei ausreichenden Niederschlägen. Und das ist dann tatsächlich eine Herausforderung, die unter Klimaanpassung läuft.
2: Das größte Problem ist aber wohl, dass zu viele Leute immer gleichzeitig so viel Wasser verbrauchen und dafür sind die Netze einfach nicht ausgelegt. Und in gut zwei Wochen startet die Fußball-WM und jetzt wurden auch die Trikotnummern der deutschen Mannschaft vergeben. Daran kann man manchmal so ein bisschen ableiten, wer in der Startelf stehen könnte. Die einzige Überraschung wäre da Leveling, wobei die Nummern auch nicht unbedingt was zu sagen haben. Heute geht auf jeden Fall auch die Vorbereitung vom DFB-Team los. Das erste WM-Spiel ist dann in 2,5 Wochen gegen Curaçao.
0: Dankeschön, Finn. Ray habe ich in der Energy-Playlist mit Where Is My Husband. In ein paar Minuten bleibt also dran. Vorher gibt es aber jetzt noch diese richtig schöne Nummer von Miles Smith zusammen mit Niall Horan, Drive Safe by Energy.

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5: 1, 2, 3, hau Rock! Genau so hat sich das damals doch angehört, wenn der Lehrer mal wieder gesagt hat, komm Leute, heute ist es mal wieder Zeit für eine Runde Tauziehen. Und ich hatte damals immer echt viel Spaß dabei. So ein bisschen Kräfte messen mit Freunden, gucken, wer ist hier der Stärkste im Raum. Fand ich immer richtig geil. Und deswegen gibt es auch jetzt die Sporting Tauziehen-Meisterschaft. Findet statt in der Active City Arena auf dem Heiligen Geistfeld. Die Arena findet ja in diesem Jahr unter dem Motto 400 Jahre Reeperbahn statt. Und ich muss sagen, Tauziehen passt da ja eigentlich perfekt in das ganze Konzept mit rein. Das ganze Event findet zum zweiten Mal statt, diesmal auch noch deutlich größer. 24 Teams treten da gegeneinander an, um sich den Sieg zu holen. Der Eintritt dazu ist auch kostenlos. Los geht's dann am nächsten Freitag. Und ihr könnt mit dabei sein, ein Teil des Erlöses der Startmannschaften geht nämlich in den Verein Leuchtfeuer. Also eine richtig, richtig gute Sache. Ihr kommt am besten mal vorbei, guckt euch das Ganze an. Alle Infos gibt es auch nochmal auf www.tauziehmeisterschaft.de.
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Dass 2026 irgendwie das neue 2016 ist, ja, das zeigt auch dieser Song hier. Spirits von The Strombellas taucht wieder überall auf meiner TikTok For You Page auf und erlebt auch gerade wieder so ein kleines Revival. Aber ey, ich find's super, weil der Song halt auch richtig gut ist. Hier ist Spirits für euch bei Energy Hamburg. Schönen Mittwochabend.

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4: Um 20 Uhr an diesem Mittwoch. Bangaranga oder doch ein unbekannter Song aus den Staaten mit Country-Vibe. Was wird der Sommersong 2026? Unsere tolle Energy-Musikredaktion hat sich mal Gedanken gemacht. Ich stelle die Favoriten gleich vor. Vorher jetzt aber noch Kygo gemeinsam mit Save My Love und immer den besten neuen Hits.

So klingt der Sommer 2026. Energies an bei euch an diesem Mittwochabend. Wir lieben das Sommerwetter. Na, jetzt brauchen wir nur noch den Energy-Sommer-Hit so richtig dazu. Und deshalb hat sich unsere Redaktion mal ins Internet gewagt, hat Social-Media-Trends, auch internationale Charts und Neuentdeckungen gescannt. Und die stellen wir euch jetzt vor, denn diesen offiziellen Sommersong 26, den gibt's ja eigentlich noch gar nicht. Deshalb haben wir jetzt ein bisschen für euch kuratiert. Bulgarien hat ja beim ESC gewonnen. Dara mit ihrem Song Bangaranga.

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1: Ja, ich arbeite schon ganz schön lang in diesem Business, aber ich hätte gar nichts drauf gewettet, dass Bangaranga beim ESC gewinnt und dass wir jetzt ernsthaft darüber nachdenken, ob das unser Sommersong 2026 sein soll. Aus den USA, wo ja gerade dann die Weltmeisterschaft in 2 Wochen losgeht, da gibt's gerade eine Country-Sängerin namens Ella Langley, an der keiner vorbeikommt. Die hat einen Song, der klingt ganz anders, und zwar so. Ich möchte mir wieder besser vorstellen. Es ist ja auch nicht so eine krasse Abtempo-Nummer. Na, aber wer weiß, wie der Sommer läuft mit der Weltmeisterschaft und wenn dann die Sonne untergeht hinter Texas, ne? Und die Deutschen sind im Viertelfinale wieder erwartend, dann sieht man Wirtz, wie er gerade verschwitzt jubelt und dann spielt das ZDF oder wie auch immer diesen Song ein. Wir hören nochmal ganz kurz rein. Hat doch den Vibe, um den Sommer zu überdauern, finde ich. Aber wer bin ich schon, ne? Habt ihr noch irgendwelche Vorschläge? Und sagt ihr, Leute, wie könnt ihr an diesem Song vorbeigekommen sein? Den höre ich gerade rauf und runter. Ist noch richtig unbekannt, aber ich sehe großes Potenzial. Einfach mal her damit auf Instagram uns schreiben, eine Direct Message. Und ansonsten checkt ihr jetzt mal energy.de aus. Da haben wir noch weitere Sommerhit-Kandidaten für euch zusammengekerchert. Und dann sagt ihr uns einfach mal, was ihr so am besten findet. Wer weiß, vielleicht schafft es der Song dann ja auch bald in unsere Rotation.
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Den guten Franz, a.k.a. Alle Farben, haben wir jetzt hier bei Energy. Ist mittlerweile auch schon 40, was mich überrascht hat, weil der so zeitlos ist. Hätte auch 50 sein können, aber auch 30. Gefühlt ist der im Erwachsenenleben immer schon da gewesen mit seiner Musik. Kommt er aus Berlin, hat Konditor gelernt. Meinte er, da war er auch richtig happy, weil er auch jeden Tag kreativ sein konnte. Aber ist jetzt dann doch noch mal glücklicher mit seiner wirklich wahnsinnig erfolgreichen Musikkarriere seit über 10 Jahren. Jetzt Body Talk, Alle Farben, immer die besten.

0: immer die besten neuen Hits hört ihr hier bei Energy. Gleich Harrison für euch, außerdem Miley Cyrus und Somber macht den Anfang.
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0: Immer die besten neuen Hits hier bei Energy. Gleich Mark Atlas für euch. Außerdem hören wir Harry Styles und Alex Warren macht den Anfang.
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Atlas hören wir jetzt hier bei Energy. Junger Singer-Songwriter aus Deutschland, der, ich sag mal so, die Suppe der Bescheidenheit nicht ganz ausgelöffelt hat. Ich finde das gut. Er sagt, ich will so groß wie Coldplay werden. Und nicht nur Coldplay weiß, Sky is the limit. You Against My Love, Mark Atlas, hören wir jetzt mit immer den besten neuen Hits.

um 21 Uhr an diesem Mittwoch, an dem wir immer noch im Mai sind und wo der Festivalsommer immer noch in seinen Kinderschuhen steckt. Bald läuft er aber davon, hoffentlich mit euch, wie ihr dabei sein könnt. Ganz kostenlos, das alles gleich, vorher jetzt aber noch mit Klock Klock und immer den Besten.

0: will wirklich nicht klingen wie Opa am Weihnachtstisch, wenn er sich beschwert, wo die Zeit hingekommen ist. Ne? Aber gefühlt habe ich genau diesen Weihnachtstisch vorgestern noch abgeräumt. Und jetzt sitze ich hier in der brütenden Hitze der Großstadt. Selbst jetzt und, zu dieser Uhrzeit ist es noch richtig heiß. 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

Christos Arandi haben wir jetzt hier bei Energy. Der Brite, der ja oft mal genommen wird von EDM-Künstlern, wenn es darum geht, die Vocals zu besetzen, To Colors zum Beispiel. Ich mag Christos Arandi am allerliebsten, wenn er seine eigene Musik macht, wenn die organisch eingespielt wird, wie jetzt auch in dem Fall von Good Old Days. Erinnert mich so ein bisschen an Foster the People, was so den Basslauf angeht. Schöne Nummer, wie wir alten Menschen sagen. Toller Song jetzt für die Sommerzeit. Good Old Days, Christos Arandi, immer die besten neuen.

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0: Immer die besten neuen Hits hier bei Energy. Gleich mit Loi für euch. Den Anfang, den macht jetzt aber Dermot Kennedy mit Funeral und immer den besten neuen Hits.
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0: Immer die besten neuen Hits heute hier bei Energy und gleich im wörtlichsten Sinne, denn wir hören zum allerersten Mal hier bei mir in der Sendung den ganz neuen Song von Robin Schulz. Er ist wieder da, außerdem Kamrat und Alex Warren macht den Anfang.
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Herzlich spät geworden hier bei Energy. Ich bin Julian und ich freue mich sehr, denn wir hören jetzt zum allerersten Mal den ganz neuen Song von Robin Schulz. Ist eine wirkliche EDM-Legende, für mich auf einer Stufe mit Kalkbrenner in diesem Land. Vielleicht noch ein Tick größer, weil er auch international erfolgreicher ist, spielt er so die ganz großen Festivalbühnen auch quasi jenseits des Atlantiks. Robin Schulz, der vor 13 Jahren anfing mit Waves und so eine ganz neue Ära geprägt hat, also ganz viel haben da nach seinem Vorbild auch gearbeitet, auch international. Die Jungs von Ofenbach zum Beispiel, mittlerweile selbst Superstars, haben gesagt, nee, wir haben Robin Schulz im Kinderzimmer gehört und wussten, genau diese Art von Musik wollen wir auch machen. Robin Schulz, großer Künstler, jetzt mit Better Times und immer den besten neuen.

0: Julia.
1: Um 22 Uhr an diesem Mittwoch, an dem ich mich gleich sehr auf Besuch von meiner lieben Kollegin Annika freue. Wir spielen nämlich eine neue Runde von Fakt oder Fake und klären dann, ob Schulz wirklich der häufigste Nachname in Deutschland ist oder ob es da etwa einen anderen gibt. Vorher jetzt aber noch BTS mit immer den besten neuen Hits.

Es ist Mitte der Woche, fühlt sich schon den ganzen Tag an wie ein Dienstag, weil Montag Feiertag war. Das eine sind Fakten, das andere sind Gefühle. Für Gefühle haben wir hier aber gar keinen Platz.

0: mit meiner lieben Kollegin Annika.
1: Hallo.
0: Annika, wie fühlst du dich? Du hast ja selten gewonnen.
1: Ich fühle mich wunderbar und ich habe sehr oft gewonnen. Und
2: Fake.
0: So, die Aussage, die ich heute für dich dabei habe, ist folgende, liebe Annika.
1: Mhm.
0: Der häufigste Nachname in Deutschland ist Schulz.
1: Also, was? Okay, also erstmal denke ich ja an die ganzen Müllers. Thomas Müller und Thomas Müller und Thomas Müller, wie sie alle heißen. Schulz ist aber auch so ein random Name.
0: Axel aber Schulz.
1: Also ich persönlich, ich kenne niemanden mit dem Nachnamen Schulz und deswegen sage ich jetzt einfach mal, ist ein Fake. Der Nachname, der am meisten in Deutschland existiert, ist Müller.
0: Man muss ja auch sagen, du hast den besten Nachnamen der Welt mit Held.
1: Wunderschön, wow.
0: So, der häufigste Nachname in Deutschland ist Schulz. Du hast das völlig richtig gesagt, ist ein
2: Fake.
1: Juhu.
0: Ist noch in den Top 10, aber ganz vorne ist, du hast auch das richtig gesagt, Müller.
1: Ja, geil.
0: Übrigens, der häufigste Name in Deutschland mit Vor- und Nachnamen ist Thomas Müller.
1: Also ich bin doch einfach ein Genie. Das ist ja der Wahnsinn.
0: Danke, Annika, wir hören uns morgen
1: Danke,
0: wieder.
1: Danke, Julian.

Peter mit hier bei Energy, der US-Amerikaner, der ein wahnsinnig spannender Typ ist, USA geboren, dann seine Kindheit und Jugend in Deutschland verbracht, dann wieder zurück. Ein so derartig exzellenter Sänger, dass er auch von den ganz Großen mal gefragt wird, wenn es darum geht, die Vocals zu besetzen. Mit Calvin Harris schon mehrfach gearbeitet, mit Marshmello, mit Ed Sheeran, mit Benny Blanco, Mariah Carey und natürlich auch Billie Eilish. Die beiden sind beste Freunde. Und jetzt wiederum hat Alok angefragt. Ey, Khalid, hast du nicht Bock? Er hat gesagt, jupp, hab ich. Dive into me, immer die besten neuen Hits.

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0: Immer die besten neuen Hits hört ihr hier bei Energy gleich. You Not Us für euch, außerdem Leonie und Miles Smith macht den Anfang.
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0: Die immer die besten neuen Hits hier bei Energy. Gleich Shabusi für euch, Born to Die, außerdem Tiffany Harris und Ray macht den Anfang.
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Es ist spät geworden hier bei Energy, auch wenn sich das aktuell gar nicht so anfühlt, weil es so lange hell ist. Wunderschön. Und dabei vergisst man, dass in 3,5 Wochen schon wieder Sonnenwende ist und dann werden die Tage schon wieder kürzer. Insofern lasst das jetzt alles so richtig genießen. Der Sommer, der gerade jetzt eigentlich erst anfängt. Shabusi hat den Soundtrack dazu, Born to Die und immer die besten neuen Hits.

Um 23 Uhr an diesem Mittwoch. Lasst uns jetzt die letzte Stunde des Tages noch ganz entspannt gemeinsam ausklingen. Gleich mit Kygo für euch. Außerdem Felix Sien und Taylor Swift macht jetzt den Anfang. Opalite und immer die besten neuen Hits.

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1: Erst hat sich Energy-Hörerin Sabrina gefreut.
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0: Balkon stellen und dann da mit der ganzen Nachbarschaft die WM-Spiele schauen. 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
1: 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Plus in der Wohnung einen neuen Couchtisch. 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
0: Gut formuliert. 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

Ah, so ein fantastischer Song, Nelly Furtado, Say It Right. Nelly Furtado, die ich immer im Kopf haben werde und an die EM 2004 zurückdenke. Da hat sie den Titelsong gesungen, ein unglaublich junger Cristiano Ronaldo bei seiner ersten Heim-EM. Wir sind in der Vorrunde ausgeschieden und das alles ist jetzt schon, lass mich zurückrechnen, 22 Jahre her. Meine Güte. So, jetzt steht uns die WM bevor. Es gibt neue Künstler, die da jetzt in die Bresche für springen. Kaigo und Khalid haben wir jetzt mit Save My Love und immer den besten neuen.

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0: immer die besten neuen Hits hier bei Energy. Gleich Teddy Swims für euch, außerdem Michael Schulte und Somber macht den Anfang.
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Energies an bei euch an diesem Mittwochabend. Wir lieben das Sommerwetter. Na, jetzt brauchen wir nur noch den Energy-Sommer-Hit so richtig dazu. Und deshalb hat sich unsere Redaktion mal ins Internet gewagt, hat Social-Media-Trends, auch internationale Charts und Neuentdeckungen gescannt. Und die stellen wir euch jetzt vor, denn diesen offiziellen Sommersong 26, den gibt's ja eigentlich noch gar nicht. Deshalb haben wir jetzt ein bisschen für euch kuratiert. Bulgarien hat ja beim ESC gewonnen, Dara mit ihrem Song Bangaranga.

Ja, ich arbeite schon ganz schön lange in diesem Business, aber ich hätte gar nichts darauf verwettet, dass Bangaranga beim ESC gewinnt und dass wir jetzt ernsthaft darüber nachdenken, ob das unser Sommersong 2026 sein soll. Aus den USA, wo ja gerade dann die Weltmeisterschaft in 2 Wochen losgeht, da gibt es gerade eine Country-Sängerin namens Ella Langley, an der keiner vorbeikommt. Die hat einen Song, der klingt ganz anders, und zwar so. Ich möchte mir da besser vorstellen. Es ist ja auch nicht so eine krasse Abtempo-Nummer. Na, aber wer weiß, wie der Sommer läuft mit der Weltmeisterschaft und wenn dann die Sonne untergeht hinter Texas, ne? Und die Deutschen sind im Viertelfinale wieder erwartend, dann sieht man Wirtz, wie er da gerade verschwitzt jubelt und dann spielt das ZDF oder wie auch immer diesen Song ein. Wir hören nochmal ganz kurz rein. Hat doch den Vibe, um den Sommer zu überdauern, finde ich. Aber wer bin ich schon, ne? Habt ihr noch irgendwelche Vorschläge und sagt ihr, Leute, wie könnt ihr an diesem Song vorbeigekommen sein? Den höre ich gerade rauf und runter. Ist noch richtig unbekannt, aber ich sehe großes Potenzial. Einfach mal her damit auf Instagram uns schreiben, eine Direct Message. Und ansonsten checkt ihr jetzt mal energy.de aus. Da haben wir noch weitere Sommerhit-Kandidaten für euch zusammen gekerchert. Und dann sagt ihr uns einfach mal, was ihr so am besten findet. Wer weiß, vielleicht schafft es der Song dann ja auch bald in unsere Rotation.

ist spät geworden hier bei Energy an diesem Mittwoch. So spät, dass ich raus bin für heute. Ich habe Feierabend. Schön, dass ihr mit dabei wart. Ihr hört mich, wenn ihr wollt, morgen wieder ab 20 Uhr bin ich für euch da. Bis dahin lasst ihr Energy durchlaufen. Ihr macht damit nichts falsch. Und ich verabschiede mich jetzt mit Dominik Feig, White Keys und sage ciao. Ich bin raus. Bis morgen.

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